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1: Mit Helene Feichtenhofer. Schönen guten Morgen. Es sind einfache Handgriffe, die im Notfall Leben retten können und jeder von uns kann zum Lebensretter werden. Daran will der heutige Welttag der Ersten Hilfe erinnern. Man kann beim Erste-Hilfe-Leisten auch nichts falsch machen, außer dass man wegsieht, versucht das Rote Kreuz heute Ängste zu nehmen. Die wichtigsten Erste-Hilfe-Schritte sind einfach, wer eine reglose Person findet, prüft, ob sie noch reagiert und normal atmet. Gibt's keine Reaktion, den Notruf 144 anrufen und auf Lautsprecher schalten. Danach beginnt man mit der Herzdruckmassage. Die Rettungsleitstelle leitet durch alle Handgriffe. Mehrere Demonstrationen halten die Wiener Polizei heute auf Trab. Am Kahlenberg versammelt sich die rechtsextreme Identitärenbewegung. Gleichzeitig sind 2 Gegendemos angemeldet. Um gegenseitige Provokationen, Störaktionen oder gar Ausschreitungen zu verhindern, ist die Polizei mit zahlreichen Kräften im Einsatz. In Nordfrankreich in der Normandie ist ein Regionalzug entgleist. Mindestens 44 Menschen wurden verletzt. Der Zug soll mit einem bisher unbekannten Gegenstand zusammengekracht sein, berichten französische Medien. Insgesamt waren 180 Passagiere an Bord des Zugs. Fußball, da holt am Abend Ried zum Auftakt der 6. Bundesliga-Runde einen Punkt gegen Red Bull Salzburg. Das Spiel endet mit einem 1:1 Unentschieden. Die Salzburger verpassen damit zumindest vorerst die Tabellenführung zu übernehmen.
2: Samstag, 12. September 2026. Schönen guten Morgen hier auf 1. Wir haben kurz nach 6 und jetzt ist das natürlich auch schon im Blick für Sie und das sieht momentan sehr gut aus. Sie müssen mit keinen größeren Problemen rechnen. Gute und sichere Fahrt. Und daher gleich ab zum Wetter. Ein richtig freundlicher Herbsttag heute in Tirol. Für viele Stunden scheint die Sonne. In der frühen am Vormittag mischen noch ein paar Nebelfelder mit. Wolken tauchen nur wenige auf heute. Das heißt, es bleibt weitgehend trocken. Die Temperaturen? Die steigen auf spätsommerliche 18 bis 25 Grad am Nachmittag. Ähnlich schön geht's morgen am Sonntag weiter. Der Sonnenschein überwiegt. Am Nachmittag können ein paar Wolken mitmischen. Dennoch wird's sehr warm. Morgen 18 bis 26 Grad. Und so startet dann auch die neue Woche. Am Mittwoch trifft dann aber nächste Woche voraussichtlich mal eine Kaltfront auf Tirol.
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2: Herzlich willkommen im Wochenende. Samstag, 12. September, das Wetter ein Traum, die meisten von uns frei. Es könnte besser eigentlich gar nicht sein. Für all jene, die auch arbeiten. Willkommen im Club. Christine Trainer und Philipp Wachter begleiten Sie heute in diesem Samstag. Und wir legen ein paar richtig gute Platten auf. Für all jene, die arbeiten und sich denken, Sache über die heute. Machen wir das Beste draus. Machen wir uns alle gemeinsam ein wunderschönes Wochenende. Und das tun wir jetzt mit den Festspänklern. Guten Morgen.

0: 6:06. Schönen guten Morgen.
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0: Ja, und alle Bergfreunde unter uns, die haben richtiges Glück heute, denn der Samstag bringt uns ein perfektes Bergwetter. Richtig schönes Wetter da heute. Viel Sonne mit dabei, deutliche Milderungen auch in Hallenhöhen. Es wird wirklich spürbar wärmer. Es sind nur wenige Wolken mit dabei, vor allem von den Kitzbüheler Alpen bis zu den Lienzer Dolomiten. Da können die am Nachmittag ein bisschen größer werden, aber überall in Tirol, in den Bergen, wird es heute überwiegend sonnig. Die Temperaturen auf 2000 Meter, 5 bis 11 Grad. Und auf 3000 Meter, ja, da braucht es eine dickere Jacke bei plus 1 bis plus 5 Grad. Der Höhenwind relativ schwach, kommt vom Nordwesten.

0: Und das war Andi Bock hier auf A1. Wunderschönen guten Morgen, kurz nach 6 hier auf A1. Und jetzt um die Uhrzeit am heutigen Samstag passt es gut rein. Es gibt einen kurzen Abstecher jetzt in die Beauty-Abteilung.
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0: Heute geht's einmal mehr um das Thema Botox bei uns. Julia, wer einmal mit Botox beginnt, der muss es für immer machen. Wahrheit oder Mythos?
2: Das ist ein Mythos. Ich kann es genau so lange machen, wie ich es machen möchte. Wenn ich es dann nicht mehr mache, heißt das nicht, dass man das Gesicht zusammenfällt, sondern dann altert man halt normal weiter, sozusagen. Man altert schon auch mit Botox, aber halt mit mehr Falten dann weiter. Nein, muss man nicht auf Dauer machen.
0: Schau, schau. Danke, Julia. Wieder mal ein Tipp zum Mitnehmen. Rein ins Wochenende. Und jetzt rein ins Wochenende mit der besten Musik hier auf A1. Und jetzt gibt's Sunflower. Schönen guten Morgen, schönen Start in den heutigen Samstag. Wir bringen Sie mit Schwung rein in diesen wunderschönen 12. September.

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bisschen rocken, jodeln hier auf V1 um 6.27 Uhr. Schönen guten Morgen, gleich zum Aufstehen. Das Neueste aus Tirol, Christian Trainer. Davor noch die Grobertaler und dann geht's los um 6.30 Uhr. Schönen guten Morgen.

0: Wir haben es genau 6.30 Uhr, halb sieben. Schönen guten Morgen, Herr AV1. Jetzt das neueste aus Tirol zum Aufstehen mit Christine Trainer.
1: Schönen guten Morgen.
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1: Ein vermeintliches Schnäppchen im Internet ist für einen 56-jährigen Tiroler teuer zu stehen gekommen. Der Mann wollte über eine Verkaufsplattform ein Auto kaufen und hat zwischen Anfang Juni und Mitte August mehrfach Geld überwiesen, insgesamt mehr als 10.000 Euro. Das Geld ist auf mehrere italienische Bankkonten gegangen, bekommen hat der Tiroler das Auto allerdings nie. Er hat schließlich Anzeige erstattet. Die Polizei versucht jetzt, die bislang unbekannten Täter ausfindig zu machen. Bei den Tiroler Grünen wird es spannend. Heute endet die Bewerbungsfrist für die Landesliste zur Landtagswahl. Spitzenkandidat ist bereits Landessprecher und Klubobmann Gebi Meyer. Um die weiteren aussichtsreichen Plätze wird aber noch gerungen. Die bisherigen Abgeordneten Celia Arslan und Petra Wohlfahrtstätter wollen erneut kandidieren. Überraschungen sind dabei nicht ausgeschlossen, vor allem weil sich die Grünen auch im Unter- und Oberland wieder stärker aufstellen wollen. Entscheidend wird die Landesversammlung am 17. Oktober sein. Und großes Spektakel heute in Lienz. Beim 39. Dolomitenmann rennen, fliegen, radeln und paddeln heute rund 120 Teams um die Wette. Bei der angeblich härtesten Staffel der Welt. Start ist um 10 Uhr am Lienzer Hauptplatz mit dem Bewerb der Bergläufer, so Organisatorin Sandra Christmann.
3: Der macht dann 2000 Höhenmeter, dann warten dort die Paragleiter, die fliegen dann ins Dolomitenstadion in Lienz. Dort wird übergeben an die Mountainbiker, die fahren dann auf den Hochstein und fahren hinunter jetzt, es ist neu, bis zur Glanzer Brücke. Dort ist der Einstieg dann der Paddler, die dann warten und die Paddler kämpfen sich dann bis in die Stadt.
1: Zum Schluss müssen die Kajakfahrer ihre Boote noch bis auf den Hauptplatz schleppen. Für die schnellsten dauert der Bewerb etwa 4 Stunden, für die langsameren etwa 8. Mehr zum Dolomitenmann heute um kurz nach 7 noch. Soweit also die Tirol-Nachrichten und damit zurück zu dir, Philipp.
0: Danke, Christine. 6.32 Uhr. Schönen guten Morgen. Wir schauen auf die Straßen. Da läuft es momentan sehr gut. Sie müssen mit keinen größeren Problemen rechnen. Gute und sichere Fahrt. Und damit zum Wetter. Richtig freundlicher, spätsommerlicher Tag heute in Tirol. Für viele Stunden scheint die Sonne in der Früh jetzt und am Vormittag doch noch einige Nebelfelder, die mitmischen. Die machen dann aber rasch Platz für die Sonne und dann wird es warm. 18 bis 25 Grad und ähnlich geht es auch morgen am Sonntag weiter. Es bleibt einmal vorerst trocken in Tirol.
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0: 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Und jetzt Sonnenwende zum Aufstehen. Schönen guten Morgen am heutigen Samstag. Yeah.

0: Adriano Celentano, schönen guten Morgen auch vor eins am Samstag, den 12. September. Wir wissen mal schon, viele von uns haben Freiheit. Mehr nicht, Christine.
1: Mir nicht, aber kein Problem.
0: Wir sind im Arbeiterclub heute, aber das Wetter passt, das wird ein traumhafter Tag. Dennoch wird uns das Horoskop jetzt wirklich sagen, was heute so los ist.
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0: Schauen wir es uns mal an. Wir starten mit den Wittern.
1: Ja, und die sollten heute etwas mehr Geduld mit einer bestimmten Person haben, auch wenn das nicht gerade ihre Stärke ist. Wer am Nachmittag zuhört, statt dazwischen zu reden, erfährt am Ende mehr als erwartet.
0: Die Stiere sollten heute auf den eigenen Körper hören und sich nicht zu viel vornehmen. Am Nachmittag tut ein Gespräch mit einem vertrauten Menschen besonders gut.
1: Die Zwillinge, die dürfen heute einfach mal etwas machen, das keinen besonderen Zweck erfüllt. Ab Mittag wird aus einem kleinen Vergnügen durch die Gesellschaft anderer vielleicht ein richtig schöner, feiner Nachmittag.
0: Die Krebse sollten heute eine kleine Baustelle zu Hause endlich angehen. Wenn am Nachmittag Besuch oder Gesellschaft dazu kommt, fühlt sich der aufgeräumte Platz gerne noch viel besser an.
1: Die Löwen, die dürfen heute ruhig einmal den Menschen Aufmerksamkeit schenken, die ihnen im Alltag ständig begegnen. Ein kleiner, freundlicher Satz kann am Nachmittag mehr bewirken als großer Applaus.
0: Und bei den Jungfrauen, da geht es halt ums Geld, allerdings nicht ums Sparen. Um jeden Preis ein Blick darauf, was möglich ist, kann zeigen, dass eine vermeintlich große finanzielle Frage eigentlich viel kleiner ist, wenn man meint.
1: Auf zum Shopping.
0: was Stichwort, gell?
1: Ja.
0: Die Jungfrauen sind jetzt schon unterwegs alle. Okay, wir drücken Ihnen dafür ganz fest die Daumen. Und jetzt gibt's Claudia Jung und Rosanna und danach den zweiten Teil. Schönen guten Morgen.
1: Guten Morgen.

0: Wir haben es genau, 6.44 Uhr. Schönen guten Morgen.
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0: Zweiter Teil, Christine.
2: Die Wagner sollten heute einmal ganz klar sagen, was sie selbst wollen. Und siehe da, nur weil sie eine Entscheidung treffen, fällt ihnen niemand gleich in den Rücken.
0: Die Skorpione brauchen heute ein bisschen Zeit nur für sich, weil sich am Vormittag bewusst ein bisschen zurückzieht. Ist am Nachmittag erstaunlich offen und zugänglich.
2: Zu den Schützen, die sollten heute jemanden aus ihrem Freundes- oder Bekanntenkreis kontaktieren. Einfach so und ohne besonderen Grund. Daraus kann sich nämlich spontan ein Nachmittag entwickeln, den sie garantiert nicht eingeplant haben.
0: Bei den Steinböcken könnte heute jemand eine alte Version von Ihnen erwarten. Es ist Zeit zu zeigen, was sich inzwischen verändert hat, ganz ohne etwas beweisen zu müssen.
2: Die Wassermänner dürfen heute neugierig sein und etwas Neues lernen, ohne gleich daraus ein großes Projekt zu machen. Ein kleiner Tipp oder eine Information kann sich am Nachmittag als genau das fehlende Puzzleteil erweisen.
0: Die Fische, die sollten heute eine Angelegenheit, die eigentlich zwei Personen betrifft, nicht wieder allein lösen. Wer am Nachmittag offen sagt, wie der aktuelle Stand so ist, der wird feststellen, dass gemeinsames Anpacken viel leichter ist. Viertel vor sieben. Wir packen es auch gemeinsam an heute, ja, vor eins. Aber mit Let's Fets, auf geht's!

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Sonne Liebing zum Aufstehen hier auf A1. Schönen guten Morgen. 12. September in 5 Minuten 7 Uhr. Und da gibt's für Sie das Neueste aus Österreich und der Welt. Heute Welttag der Ersten Hilfe. Wie geht es nochmal mit der Ersten Hilfe? Die Auflösung gibt's bei uns in den Nachrichten um 7 Uhr. Das ist Tom Jones. Guten Morgen. Love is love.

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1: Mit Helene Feuchtenhofer. Schönen guten Morgen. Es sind einfache Handgriffe, die im Notfall Leben retten können und jeder von uns kann zum Lebensretter werden. Daran will der heutige Welttag der Ersten Hilfe erinnern. Man kann beim Erste-Hilfe-Leisten auch nichts falsch machen, außer dass man wegsieht, sagt uns Petra Pöllinger vom Roten Kreuz.
2: Jede Minute zählt. Man kann auch sagen, dass pro Minute, wo nicht mit der Wiederbelebung begonnen wird, die Überlebenswahrscheinlichkeit um 10% sinkt.
1: Die wichtigsten Erste-Hilfe-Schritte sind einfach, wer eine reglose Person findet, prüft, ob sie noch reagiert und normal atmet. Gibt's keine Reaktion, den Notruf 144 anrufen und auf Lautsprecher schalten. Danach beginnt man mit der Herzdruckmassage. Die Rettungsleitstelle leitet durch alle Handgriffe. Die Sommerferien verkürzen, das will Wirtschaftskammerpräsidentin Martha Schulz. Aus ihrer Sicht würden 6 statt 9 Wochen reichen. Damit will Schulz vor allem Mütter entlasten, die noch immer die meiste Care-Arbeit leisten. Die Staats- und Regierungschefs der BRICS-Länder treffen sich zu einem Gipfel in Indien. Die BRICS-Staaten sind aufstrebende Schwellenländer, die gemeinsam ein wirtschaftliches und politisches Gegengewicht zum Westen bilden wollen. Zu ihnen gehören unter anderem Russland, China und Indien. Auch der russische Präsident Putin ist bei diesem Treffen mit dabei. Fußball. Zum Auftakt der 6. Bundesliga-Runde holt Ried am Abend einen Punkt gegen Red Bull Salzburg. Das Spiel endet mit einem 1:1. Der ÖFB ist unterdessen auf der Suche nach einem neuen Sportdirektor. Nachdem sich der Fußballverband von Peter Schöttl getrennt hat, heißt es, der Nachfolgekandidat ist Sebastian Brödl, der aktuelle Leiter der Nachwuchsteams im Verband.
3: 2:07, schönen guten Morgen am heutigen Samstag, den 12. September hier AV1. Wir schauen kurz auf die Straßen bei uns in Tirol, da sieht es momentan sehr freundlich aus, keine größeren Probleme in Sicht. Gute und sichere Fahrt. Und damit ab zum Wetter. Richtig freundlicher, spätsommerlicher Tag heute in Tirol. Viele Stunden scheint die Sonne. Jetzt in der Früh und auch noch am Vormittag. Da mischen ein paar Nebelfelder mit. Wolken taufen heute nur wenige auf. Das heißt, es bleibt weitgehend trocken übertags. Die Temperaturen, die steigen auf 18 bis 25 Grad. Ähnlich geht's morgen am Sonntag weiter. Der Sonnenschein überwiegt. Am Nachmittag können ein paar Wolken mitmischen. Dennoch wird's sehr warm bei 18 bis 26 Grad morgen. Und so startet dann auch die neue Woche. Es geht so weiter bis Mittwoch. Da trifft dann eine Kaltfront auf Tirol.
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3: Schönen guten Morgen am Wochenende. Schönen guten Morgen am heutigen Samstag. Der Dolomitenmann in Lienz. Der lockt heute wieder viele hunderte Ausnahmesportlerinnen und Sportler an und vor allem auch viele Fans. Alles, was Sie wissen müssen dazu, gibt's in wenigen Minuten. Wir sprechen darüber. Aber aufstehen tun wir natürlich wie gewohnt mit guter Musik. Hier sind die Allgäufer. Guten Morgen.

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0: Fantasy zum Aufstehen, 10 Minuten nach 7. Schönen Samstagmorgen hier auf V1. Er hat sich einen Namen gemacht. Fast sogar den Namen als inoffizielle Weltmeisterschaft des Extremsports. Und er gilt als der härteste Teambewerb der Welt. Die Rede ist vom weltberühmten Dolomitenmann, der heute wieder in Lienz stattfindet. Und das gestimmt bereits zum 39. Mal.
1: Ja, und der Dolomitenmann, der hat es wirklich in sich, ist nicht nur Gerede. Für alle, die nicht genau wissen, was da eigentlich abgeht heute in Lienz: Ein Bergläufer, ein Paragleiter, ein Mountainbiker und ein Kajakfahrer treten in einer Staffel gemeinsam an. Und wie das genau abläuft, erklärt uns jetzt Sandra Grissmann vom OK-Team. Gut aufpassen.
2: Es beginnt der Erste, der geht einmal auf den Berg vom Hauptplatz. Lienz ist der Start, immer um 10 Uhr Vormittag. Der macht dann 2000 Höhenmeter. Dann warten dort die Paragleiter. Die fliegen dann Richtung Hochstein auf die Moosalm, müssen noch einmal einen Aufstieg von 10 Minuten haben und fliegen dann ins Dolomitenstadion in Lienz. Dort wird übergeben an die Mountainbiker. Die fahren dann auf den Hochstein und fahren hinunter jetzt, es ist neu, bis zur Glanzerbrücke. Dort ist der Einstieg dann der Paddler, die dann warten, und die Paddler kämpfen sich dann bis in die Stadt, ins Ziel, und müssen dann die letzten Meter noch diese Boote da auch einzahlen eigentlich, also das ist schon hardcore, bis sie da völlig erschöpft dann auf dem Ziel zusammenbrechen.
1: Ja, vor allem der letzte Abschnitt mit den Kajakfahrern, der hat es nochmal ordentlich in sich und kann das Ergebnis auch nochmal auf den Kopf stellen.
2: Wenn die Paddler kommen, also da kann sich wirklich noch wahnsinnig viel tun auf die letzten Meter, weil die steigen aus, sind natürlich total ausgepowert am Oberkörper, haben eiskalte Füße, wo das Blut oft nicht so durchrinnt, und die müssen wirklich da einer kämpfen.
0: Wahnsinn, zwischen 4 und 8 Stunden sind die rund 120 Mannschaften da insgesamt unterwegs. Das geht schon an die Substanz. Dennoch oder gerade deshalb ist der Dolomitenmann in den letzten Jahrzehnten zu einem Event geworden, das man als Extremsportler ungern auslässt, auch wegen der ganz speziellen Stimmung in Lienz. Ist sich Sandra Grissmann vom OK-Team sicher?
2: Und die Bergläufer sagen, sie lassen ja wirklich die WM gerne aus, wenn sie da herkommen, weil es sind so viele Fans, die stehen die ganze Strecke am Berg und feiern sie an und sind begeistert, gell? Und ich glaube, das macht auch ganz, ganz viel aus. Es sind dann oben am Berg sogar Blaskapellen schon gewesen oder die spielen. Dann ist auf der Moosalm, wo dazwischen noch ein Platz ist, immer gibt es eine Flugshow, und da tut sich schon viel, also da wurzelt es richtig in der Stadt.
1: Ja, und das alles hat in der Vergangenheit auch schon diverse Stars, wie auch zum Beispiel Marcel Hirscher, angelockt. Er ist 2016 als Kajakfahrer im Wings for Life Team gestartet. Die heurige Ausgabe des Dolomitenmanns startet, wie gesagt, heute um 10 Uhr. Wir drücken allen Startern, die da mit dabei sind, ganz, ganz fest die Daumen und wünschen viel Kraft und vor allem viel Ausdauer.
0: Die wird's brauchen. Wie der Dolomitenmann überhaupt entstanden ist und warum das Wetter an diesem Wochenende immer gut ist, das hören Sie später noch bei uns am Vormittag in der guten Launestunde.

0: Die Schillingerl am Buben, 16 Minuten nach 7. Schönen guten Morgen.
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0: Und morgen geht's da für uns gleich in der Früh wieder nach Osttirol im Bezirk Lienz. Heimatforscher Martin Reiter und U1-Reporterin Anna-Maria Rödig. Die schauen sich die Gemeinde Nickelsdorf ein bisschen genau an. Und unser Dorforiginal ist Isabel Huber. Kennt man im Ort nicht nur von ihrer Tätigkeit bei der Landjugend, sondern auch von ihrem eigenen kleinen Betrieb, in dem sie das Traditionsgericht in Osttirol produziert. Und zwar die Schlipkropfen.
3: Genau, also Osttiroler Schlipkropfen ist eine große Spezialität in Osttirol, Österreich. Es wird eigentlich ganz einfach gemacht, und zwar ein Nudelteig. Die Fülle ist mit Kartoffeln, frischen Kräutern, Kräutersalz, Knoblauch und Bitschen, also man sticht aus dem Nudelteig runde Taler aus und gibt dann die Fülle rein und pitscht sie zu. Und wichtig ist halt, dass sie zu sein, damit sie im Wasser nicht aufgehen beim Kochen.
4: Wie kann man sich dieses Pitschen vorstellen? Wie schaut das aus?
3: Ja, das ist eine gute Frage. Man überlappt dann den Taler mit der Fülle und pitscht es einfach außen zu. Und man soll es fest zudrücken, weil sonst sie beim Kochen aufgehen.
4: Ich vermute mal, da braucht es ein bisschen Übung, da braucht es ein paar Kropfen, bis das dann hinhaut, oder?
3: Ja, ein bisschen Übung braucht es. Also meine ersten Kropfen haben ausgeschaut wie Schupfnudeln. Also es braucht schon eine Übung, aber es geht alles zu lernen.
0: Jetzt haben wir, glaube ich, alle Hunger, oder? Um die Uhrzeit. Schlipkropfen. Mehr über die Schlipkropfen, über das Vereinsleben in Nickelsdorf und allgemein zum Sonntagsreiter gibt es morgen am Sonntag hier bei uns auf 1 ab 8 Uhr in der Früh. Und jetzt heißt Liebe lohnt sich. Maite Kelly, guten Morgen.

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0: Musik aus unserer Heimat, Musik aus Tirol, Martin Locher mit Großstadtleben auf Radio 1 Tirol am Samstagmorgen, 7:30 Uhr, 7:30, und jetzt zum Frühstücken für Sie das Neueste aus Tirol mit Christine Trenner.
1: Schönen guten Morgen.
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1: Die Sanierung der ÖBB-Tunnel im Unterinntal ist jetzt abgeschlossen. In den vergangenen rund 60 Tagen sind in den beiden 16 Kilometer langen Tunneln neue Systeme und Signale installiert worden. Dabei sind 2000 Meter Gleise und mehr als 25.000 Meter Kabel verlegt worden. Zusätzlich dazu ist in Vomp ein neuer Überholbahnhof eingerichtet worden, an dem Züge leichter überholen können. ÖBB-Sprecher Robert Mosser:
3: Die neue Technik arbeitet für die Fahrgäste praktisch unsichtbar im Hintergrund. Sie sorgt dafür, dass der Bahnverkehr in den Tunneln jetzt noch besser gesteuert werden kann und die Strecke auch künftig den hohen Anforderungen im Personen- und Güterverkehr gerecht wird. Uns war besonders wichtig, die Arbeiten rechtzeitig vor Schulbeginn abzuschließen. In den vergangenen Monaten wurden jetzt die beiden Tunnel umfassend technisch modernisiert.
1: Die Einschränkungen für den Regionalverkehr sind damit weitgehend beendet. Die S-Bahn fährt wieder zweimal pro Stunde zwischen Innsbruck und Jenbach. Der Tunnel ist jetzt bestens für den Bahnverkehr gerüstet, heißt es von den ÖBB. Zwei Autos sind gestern am Nachmittag bei Kössen frontal ineinander gekracht. Die Folge: 4 verletzte Personen. Ein 38-jähriger Deutscher war mit seinen beiden Kindern, 10 und 13 Jahre alt, unterwegs. Aus bisher ungeklärter Ursache ist es zum Zusammenstoß mit dem Auto einer 20-jährigen Deutschen gekommen. Eines der Fahrzeuge ist durch die Wucht des Aufpralls gegen eine Leitschiene und anschließend gegen eine Felswand geschleudert worden. Alle 4 Beteiligten, die beiden Lenker und die beiden Kinder, sind leicht verletzt ins Krankenhaus nach St. Johann gebracht worden. Die Kössener Straße war rund 2,5 Stunden gesperrt. Und rund 2,5 Millionen Euro hat der neue Radweg von Breitenwang zum Plansee gekostet. Jetzt ist er offiziell eröffnet worden. Auf 3,3 Kilometern ist eine neue Strecke gebaut worden. Weitere 1,2 Kilometer sind saniert worden. Der Radweg soll vor allem für mehr Sicherheit sorgen und eine Alternative zur stark befahrenen Planseelandesstraße bieten. 2 Fahrspuren und ein eigener Gehweg stehen Radfahrern und Fußgängern zur Verfügung. Auch neue Rast- und Aussichtspunkte sind im Zuge der Bauarbeiten eingerichtet worden. Und das waren soweit die Tirol-Nachrichten. Ab auf die Straßen, Philipp.
0: Danke, Christine. 7:32 Uhr. Schönen guten Morgen, und das sieht weiterhin gut aus auf den Straßen. Keine größeren Probleme in Sicht. Gute Fahrt. Und damit gleich zum Wetter, zum Aufstehen, wenn Sie jetzt gerade vor die Tür gehen. In Kufstein 9 Grad, in Alzel im Pitztal 7 und 6 momentan in Westendorf. Jetzt natürlich noch relativ herbstlich, später wird es ein freundlicher Spätsommertag. Viele Stunden scheint heute die Sonne, in der Früh können jetzt noch Nebelfelder mitmischen. Wolken tauchen heute nur wenige auf, das heißt, es bleibt weitgehend trocken. Die Temperaturen 18 bis 25 Grad am Nachmittag, und ähnlich geht es auch morgen am Sonntag weiter.
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0: 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Und wir begleiten Sie rein in dieses wunderschöne Wochenende mit traumhaftem Wetter. Und ich hoffe, Sie haben schon was zum Trinken. Kakao, Kaffee oder doch ein Tee. Wir stoßen an mit den Tassen, die Südsteirer auf das Leben. Stoßen wir an um 7:33 Uhr. Schönen guten Morgen hier auf U1. Schönen Samstag.

0: Zuckerpuppe und Bill Ramsey hier auf 1,739.
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0: Diesen Sonntag, Obermirminger Bauernfest beim Steirerhof in Obermirming. Beginn ist um 10 Uhr mit Kinder- und buntem Rahmenprogramm. Musikalische Unterhaltung gibt's mit Let's Fetz. Die Veranstaltung findet bei jeder Witterung statt. Ebenfalls am Sonntag findet das Hohlenzer Dorffest in Meierhofen statt. Ab 10 Uhr Frühschoppen mit der Großglockner Kapelle Karls. Nachmittag spielt Bergsound Zillertal und abends Höllerwind. Es gibt auch ein Kinderprogramm. Ebenfalls diesen Sonntag Roundtable, Entenrennen beim Auwirt in Aurach bei Kitzbühel. Festbeginn um 11 Uhr, Rennstart um 13 Uhr. Ebenfalls diesen Sonntag um 11 Uhr Heilige Messe bei der Bruder-Klaus-Kapelle am Almhof Mareil in Ötz. Anschließend dann Kirchtagsfest mit der Volkstanzgruppe Silberburmaus Heiming. Live-Musik und bunten Rahmenprogramm. Und ebenfalls diesen Sonntag Almabtriebsfest beim Hauserwirt in Münster. Gemeinsam mit der Landjugend Münster. Beginn um 11 Uhr mit Musik und Unterhaltung. Einzug der Kühe ist dann circa um 14.30 Uhr.
1: 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Rufen Sie uns an unter 052 42 61 030. 052 42 61 030.
0: Und gleich nach dem Tauern-Echo das Neueste vom Sport.

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1: Und das am Samstagmorgen, wo natürlich sportlich schon einiges los ist. Wir starten mit Radsport. Für Felix Gall bietet sich heute bei der Vuelta die letzte Chance, noch Rang 2 in der Gesamtwertung anzugreifen. Christine.
2: Ja, gestern hat der junge Osttiroler auf der 19. Etappe seinen zumindest dritten Platz in der Gesamtwertung schon mal gefestigt. Er ist mit knapp 5 Minuten Rückstand als 12. ins Ziel gekommen. Im Gesamtklassement liegt er damit weiterhin 3 Minuten hinter Enric Maas. Heute wartet die Königsetappe mit knapp 5000 Höhenmetern. Für den bergfesten Gall bekanntlich ja ein Terreur, das ihm liegt, aber eben auch seine letzte Chance heute für den zweiten Rang. Morgen dann das große Finale.
1: Und wir drücken ihm ganz fest die Daumen. Damit weiter zum Fußball.
2: Die WSG Tirol trifft morgen auf den TSV Hartberg. Es ist das dritte Heimspiel der Wattner in dieser Saison. Nach dem 4:0-Sieg letzte Woche gegen Lustenau zeigt sich die WSG selbstbewusst. Trotz Rückenwind betont Trainer Philipp Semlitsch aber, dass es ein schwieriges Heimspiel gegen Hartberg werden wird. Vor allem durch den neuen Trainer Markus Schopp habe sich Hartberg spielerisch positiv entwickelt.
3: Sie haben schon eine spannende Struktur auch in ihrer Grundpositionierung. Die haben einen Tormann, der sehr, sehr mutig agiert. Und von daher ja, wird es herausfordernd sein, dass wir gegen den Ball eine Grundaggressivität haben, eine hohe Laufbereitschaft und sehr, sehr fleißig agieren wollen. Und dann im Ballbesitz unsere Lösungen am Platz bringen wollen mit den Qualitäten, die wir dabei haben.
2: Anpfiff der Partie WSG Tirol gegen Hartberg ist morgen um 14.30 Uhr im Tivoli-Stadion.
1: Und wer sind die schnellsten Nachwuchssprinter Tirols? Diese Frage wird heute beim Landesfinale des Sprint Champions in Schwarz beantwortet.
2: Insgesamt rund 10.000 Kinder haben sich bei den Regionalsichtungen der vergangenen Monate der Konkurrenz gestellt. Die 300 schnellsten haben sich für das große Finale qualifiziert und kämpfen jetzt um die Titel. Der Startschuss, der fällt heute um 13 Uhr auf dem Sportplatz am Paulinumweg in Schwarzeben.
1: Und der oder die schnellste bekommt nächstes Jahr Praktikum bei uns.
2: Ja.
1: Brauchen wir in der Redaktion. Brauchen immer. Wir brauchen schnelle Leute. Danke, Christine.
2: Sehr gerne.
1: Jetzt wieder Musik.

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1: Mit Helene Feichtenhofer. Schönen guten Morgen. Jeder kann zum Lebensretter werden. Darauf will der heutige Welttag der Ersten Hilfe aufmerksam machen. Wichtig ist, sich im Notfall zu trauen und nicht wegzusehen. Wie man vorgeht, wenn man etwa eine Herzdruckmassage machen muss, weiß Petra Pöllinger vom Roten Kreuz.
2: Schnell und kräftig in die Mitte des Brustkorbs drücken. Man kann da wirklich nichts falsch machen. Das Einzige, was man falsch machen kann, ist, wenn man nichts macht.
1: Die wichtigsten Erste-Hilfe-Schritte sind einfach. Wer eine reglose Person findet, prüft, ob sie noch reagiert und normal atmet. Gibt's keine Reaktion, den Notruf 144 anrufen und auf Lautsprecher schalten. Danach beginnt man mit der Herzdruckmassage. Die Rettungsleitstelle leitet durch alle Handgriffe. Die Grünen fordern in Österreich eine bessere Vorbereitung auf Cyberangriffe durch künstliche Intelligenz. Sie wollen auch einen entsprechenden Antrag im Nationalrat einbringen. Analog zu Blackout-Übungen, bei denen größere Stromausfälle simuliert werden, sollen Stromnetze, Banken, Spitäler und Behörden prüfen, wie sie Cyberangriffe durch KI-Agenten überstehen würden. In der Türkei ist der abgesetzte Istanbuler Bürgermeister und Erdogan-Rivale İmamoğlu in einem umstrittenen Prozess zu 25 Monaten Gefängnis verurteilt worden. Er darf sich auch politisch nicht mehr betätigen. Sollte das Urteil rechtskräftig werden, verliert İmamoğlu sein Bürgermeisteramt dann auch formal. Er hat lange Zeit als aussichtsreichster Gegner von Langzeitpräsident Erdogan gegolten. Tennis, da heißt das Herrenfinale bei den US Open Alexander Zverev gegen Ben Shelton. Der deutsche Zverev hat im Halbfinale gegen den Russen Khachanov in 3 Sätzen gewonnen. Der US-Amerikaner Shelton hat im Halbfinale seinen Landsmann Tiafoe in 4 Sätzen besiegt. Das Finale gibt's morgen.
3: Wir haben es 8:02. Schönen guten Morgen am heutigen Samstag hier AV1 mit einem schnellen Blick auf die Straßen bei uns in Tirol. Da läuft es weiterhin sehr ruhig. Sie müssen mit keinen größeren Problemen rechnen, wenn Sie momentan unterwegs sind. Gute Fahrt. Und das Ganze momentan bei 6 Grad in Mirming, 4 in St. Anton am Arlberg und 9 in Wörgl. Und das Ganze bei einem richtig freundlichen Herbsttag, den wir heute haben, fast spätsommerlich. Die Temperaturen, die werden noch steigen auf 18 bis 25 Grad und für viele Stunden scheint die Sonne. In der Früh jetzt noch ein paar Nebelfelder, am Nachmittag vereinzelt ein paar wenige Wolken, ansonsten bleibt es trocken und sehr freundlich. Ähnlich geht es morgen am Sonntag weiter, so geht auch der Start in der neuen Woche los. Ab Mittwoch erst, nächste Woche, da trifft dann eine Kaltfront auf uns zu. Ansonsten bleibt es jetzt mal freundlich und mild.
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3: Die ersten Sonnenstrahlen und die beste Musik dazu. Schönen guten Morgen am Wochenende, am heutigen Samstag, den 12. September hier AV1. Und in dieser Stunde, dann nehmen wir Sie mit bei diesem traumhaften Wetter rauf auf die Alm. Christine Dreiner und unser Almfuchs, der Peter, die waren diese Woche natürlich wieder unterwegs. Geschichten von der Alm. Bei uns in wenigen Minuten geht's los. Schönen Start in den heutigen Samstag.

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1: Und heute, beziehungsweise diese Woche wieder unterwegs für uns, Kollegin Christine Treiner, gemeinsam mit unserem Almfuchs, dem Peter. Christine, erzähl einmal, was steht an heute?
2: Bei uns geht's heute um seltene Nutztierrassen. Und der ein oder andere wird sich vielleicht denken, ah, die zwei haben doch da schon mal drüber geredet, wo sie mal jetzt da waren. Ja, das ist richtig. Lieber Almfuchs, wir schauen aber heute ein bisschen mehr in die Tiefe.
3: Beziehungsweise weiten wir das Thema aus. Wir haben uns im Ötztal natürlich mit dem Tiroler Graufi als seltene Nutztierrasse kurz beschäftigt gehabt. Aber heute sind wir auf einer Arche-Alm, auf der Arztaler Alm. Und bei mir ist der Alois Meyer, das ist der Besitzer von der Arche-Alm Arztaler. Aber der Alois Meyer ist noch viel mehr, das ist ein richtiger Tausendsasser. Der ist ein Bauer, der ist ein Gastwirt, ein Almwirt, ein Züchter von mehreren von diesen seltenen Nutztierrassen, ein Jäger ist er. Alois, stell dir kurz vor, und wo sind wir denn da heute?
4: Ja, grüß dich, hallo. Wir haben eine Arche-Alm und haben gefährdete Haustierrassen. Also wir haben das Duchserrind, das hat heuer das 40 Jahre Jubiläum. Wir haben auch eine große Schau gehabt am Gouda und die war auch sehr erfolgreich. Und sonst züchten wir noch Bustertaler Sprinzen, Walliser Schwarznasenschafe, nachher eine alte Tiroler Ziegenrasse, Blobegors nennt man die, die blaue. Ja.
2: Einiges los beim Luis auf der Alm.
3: Der Alois geht natürlich davon aus, dass die Leute ein bisschen Bildung haben und ein bisschen bibelkundig sind. Aber ich bin da. Man kann es heutzutage nicht mehr voraussetzen. Müssen wir ganz kurz dazu sagen, der Name Arche kommt natürlich von der Arche Noah im Alten Testament, wo Gott ja, den Noah damit beauftragt, auf seiner Arche, das ist ein Schiff, ja, von jedem Viech ein Bal mitzunehmen, damit dir sozusagen die Sintflut, die über die sündhafte Menschheit ausschüttet, damit dir die überleben. Und das ist der Gedanke hinter der ganzen Arche-Bewegung auch. Da gibt es einige sehr verdiente Züchter weltweit und auch österreichweit, die seltene Nutztierrassen so erhalten. Deswegen der Name Arche, das kommt von dem biblischen Vorbild her.
2: Dann haben wir das geklärt. Wir sitzen da ganz schön am Wasser. Ich glaube, man hört es ein bisschen im Hintergrund. Es ist traumhaft auf der Arztaler Alm herum. Alois, bewirtschaftet es ja mit der Familie schon seit Jahren?
4: Ja, also ist in Familienbesitz und soll auch noch lang weiter so bleiben.
2: Das passt natürlich perfekt. Bewirtschaftung, ihr habt ganz viele eigene Produkte und die gibt es wahrscheinlich da bei euch auch zu genießen, oder?
4: Ja, Rindfleisch, also überhaupt Rindfleisch, Kalbfleisch, also auch von der eigenen Jagd und Ziegenfleisch, genauso Kitzfleisch, haben wir eigentlich alles selber von unserem Betrieb. Highlight ist sicher allem am Sonntag das Rindsgulasch.
2: Welche Viecher genau herum hat der Alois, das hat er ja schon erwähnt. Wir werden dann in Kürze noch darauf eingehen, warum diese Rassen so besonders gut für die Alm sind und wie es denen auf der Alm herum geht. Jetzt würde ich sagen, zuerst mal zurück ins Studio, wir spielen ein bisschen Musik und dann melden wir uns wieder.
1: Genau so machen wir das. Richtig gute Musik sogar. Papa Joe von Sweet. Schönen guten Morgen, ja, AV1. Rein ins Wochenende, rein in den Samstag und jetzt laut aufdrehen. Da schmeckt der Kaffee gleich viel besser.

0: Richtiger Ohrwurm, den werden wir heute den ganzen Samstag hören. Aber wenigstens ein guter Ohrwurm. Schönen guten Morgen am heutigen Samstag hier auf V1. Jetzt geht's wieder rauf auf die Alm. Um besondere Nutzterrassen geht's nämlich in der heutigen Folge von unseren Geschichten von der Alm. Christine und Peter sind bei Alois Meyer auf der Alztaler Alm auf der alte, selten gewordene oder auch gefährdete Nutzterrassen gehalten und auch gezüchtet werden. Und da schaut man jetzt wieder hin.
1: Woher die Arche Alm ihren Namen hat, dem sind wir ja vorhin schon auf den Grund gegangen. Jetzt ist natürlich nur die Frage offen, warum heißt die Alztaler Alm eigentlich Alztaler Alm? Da hat uns der Alois gesagt, das hat auch einen recht interessanten Grund.
2: Weil das Erz ist im Alztal abgebaut worden, daher kommt auch der Name. Und in der Innsbruck, in der Hofkirche, seien die Schwarzmänner von dem Erz im Alztal gegossen worden.
1: Haben, glaube ich, auch die wenigsten gewusst, dass das Ganze wirklich einen Ursprung hat. Luis, du hast uns schon erklärt, ihr habt ganz viele verschiedene Nutztierrassen bei euch auf der Alm heroben. Jetzt natürlich die Frage, warum braucht es diese Nutztierrassen? Was zeichnet das aus?
2: Ja, wir haben einfach schauen müssen bei uns. Wir sind recht eine hohe Alm, eine steile Alm. Was passt genau zu uns? Und das sind einfach die Duchser und die Sprinzen, einfach Hochgebirgsrassen, und das sind einfach geländegängig. Und das ist halt ganz wichtig bei uns, weil die können sich einfach am besten da anpassen, einfach im Hochgebirge. Und uns ist auch sehr wert da, dass alte Haustierrassen auch aufrechterhalten bleiben, gell? Und nicht in Vergessenheit geraten.
1: Jetzt habt ihr gesagt, ihr habt so ganz ein großes und ein schwieriges Gelände. Wie groß ist denn da herum?
2: Ja, es ist 400 Hektar groß, das Gebiet. Also es ist schon weitläufig und man muss auch viel im Frühjahr viel Zaun machen, gell? Also ich tat die gerne umlein lassen, wenn du mal kommen.
1: Müssen sowohl die Bauern als auch die Viecher robust sein, oder? Ein Fuchs.
3: Ja, definitiv. Und das ist natürlich, wenn man jetzt die Hochleistungsrassen hernimmt, klarerweise ein bisschen auf sozusagen auf die Milchleistung, auf die Fleischleistung, hat sich das, wenn man es vergleichen will, natürlich dahingehend ausgewirkt, dass die nicht hochleisten können, ja, weil sie was anderes, weil sie die Höhe sozusagen leisten nicht. Und deswegen sind sie aber besonders gut geeignet für unsere Almen, diese autochthonen Rassen, und sind in dieser Hinsicht einmal extrem wichtig. Sie sind robust, sie sind stressresistent. Nehmen wir mal den heurigen Sommer her, bei dieser extremen Trockenheit und Dürre, auch damit können Tierviecher besser umgehen, weil es auch schon länger gibt in der Genetik. Gell? Also es ist ganz wichtig, dass man eben so eine Generhaltungszucht, so nennt man das, haben, die der Alois Meyer betreibt. Oder Alois, würdest du sagen, dass ich da recht habe in dem, was ich jetzt da behauptet habe?
2: Du hast es auf den Punkt getroffen.
1: Ja, da kriegt der Almfuchs die Bestätigung, die was er gerne haben wollte. Ich würde sagen, die Duchszillerteuer, die haben wir vorhin schon erwähnt und die wären beinahe schon ausgestorben. Wir gehen der Sache noch ein bisschen mehr auf den Grund im nächsten Einstieg. Inzwischen schicken wir ganz liebe Grüße und jetzt gibt es erstmal wieder ein bisschen Musik.
0: Würde ich auch sagen, zum Aufstehen, ganz gemütlich an diesem Samstag. Danke euch und in gut 20 Minuten geht's weiter mit unseren Geschichten von der Alm. Schönen Start in den heutigen Samstag hier auf V1.

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0: Verlorene Liebe, Meilenstein hier auf V1, wir haben es genau 8.30 Uhr, halb neun. Und jetzt für Sie zum Aufstehen das Neueste aus Tirol mit Christine Trainer.
1: Guten Morgen.
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1: Bei den Tiroler Grünen wird es spannend. Heute endet die Bewerbungsfrist für die Landesliste zur Landtagswahl. Spitzenkandidat ist bereits Landessprecher und Klubobmann Gebi Meyer. Um die weiteren aussichtsreichen Plätze wird aber noch gerungen. Die bisherigen Abgeordneten Celia Arslan und Petra Wohlfahrtstädter wollen erneut kandidieren. Überraschungen sind dabei nicht ausgeschlossen, vor allem weil sich die Grünen auch im Unter- und Oberland wieder stärker aufstellen wollen. Entscheidend wird die Landesversammlung am 17. Oktober sein. Der Stangelwirt, IDM Energiesysteme und die Ernst Terfesser GmbH. Diese drei Unternehmen bekommen heuer den Trigos-Preis für Tirol. Felix Pick mit den Einzelheiten.
3: Der Trigos gilt als Österreichs wichtigste Auszeichnung für nachhaltiges Wirtschaften. Dabei wird beurteilt, wie innovativ und zukunftsfähig die Unternehmen sind und welche sozialen, ökologischen und ökonomischen Wirkungen sie haben. IDM ist der Jury mit ihren nachhaltigen Wärmepumpen aufgefallen, aber auch mit 25 produktionsfreien Freitagen im Jahr zum Wohl der Mitarbeiter. Terfesser hat einen geschlossenen Wasserkreislauf für seine Betonproduktion entwickelt, dank der das Unternehmen nicht mehr an der kommunalen Wasserversorgung hängt. Und der Stangelwirt ist für sein neues Holzvergaserkraftwerk geehrt worden. Verliehen wird der Trigos unter anderem von der Wirtschaftskammer, vom Land Tirol, aber auch von der Caritas und dem Roten Kreuz sowie weiteren Partnern.
1: Und zu einem kuriosen Unfall ist es gestern am Vormittag am Hochstein in Lienz gekommen. Ein 40-jähriger Italiener wollte mit seinem Gleitschirm starten, als er beim Abheben mit einer 45-jährigen Radfahrerin zusammengestoßen ist. Sie war nur wenige Meter unterhalb der Startstelle unterwegs. Beide sind zu Boden gestürzt, die Radfahrerin ist verletzt, mit einem Tau geborgen und ins Landeskrankenhaus Klagenfurt geflogen worden. Der Paragleiter ist mit leichten Verletzungen davongekommen und hat nicht ins Krankenhaus müssen. Soweit also die Tirol Nachrichten und Philipp damit ab auf die Straßen.
0: Danke Christine, 8.32 Uhr, schönen guten Morgen, und da staut es nur bei der Einreise nach Tirol, und zwar beim Grenzübergang in Füssen, B179 Fernpassstraße. Da verlieren Sie von Füssen bis Reute momentan gut 10 Minuten, ansonsten kommen Sie aber flott voran. Gute und sichere Fahrt. Damit gleich zum Wetter. Ein richtig freundlicher Herbsttag wird das heute in Tirol. Viele Stunden scheint die Sonne. Jetzt in der Früh und am Vormittag gibt es noch ein paar Nebelfelder. Wolken nur sehr wenige heute. Die Temperaturen, die steigen am Nachmittag auf 18 bis 25 Grad. Ähnlich geht es dann auch morgen am Sonntag weiter.
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0: 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Und jetzt gibt es wieder viel Musik für Ihren Start ins Wochenende. Josh und dann auch die Edelseher und die Geschichten von allem. Philipp Achter wünscht einen schönen guten Morgen.

0: Da kommt man richtig in Stimmung an diesem wunderschönen Samstagmorgen hier auf A1. Das waren die Edelseher. Guten Morgen. Bei uns geht's gerade bei unseren Geschichten von der Alm um die Nutztierrassen, die vor 50 Jahren fast ausgestorben wären. Es ist aber noch gelungen, diese Rasse rückzuzüchten. Und darüber unterhalten sich Christine und Peter gerade mit Alois Meyer von der Arztaller Alm.
1: Alois, nimm uns mit, wie ist denn das Ganze zugegangen? Wie ist es gelungen, dass man so eine Rasse, die vom Aussterben bedroht war, rückgezüchtet hat?
2: Da muss man schon froh sein, da waren halt wirklich ein paar fanatische Bauern im Zillertal und auch unser Duxerpfarrer, der Ambros Eichhorn, also der hat sich auf die Suche gemacht und hat halt alles zusammengekauft von den Bauern und zusammengesucht, was halt den Duxern ähnlich oder entsprochen hat, gell?
3: Ja, sehen wir froh, tatsächlich, gell? Dass sie da ein paar fanatische Züchter gefunden haben. Das war nicht einfach. Alles, was ich jetzt sage, gell, das ist nicht mehr in einem großartigen Buch, das der jetzige Zuchtwart, der Dux Zillertaler, der Christian Moser, und zusammen mit Martin Reiter verfasst hat über das Dux Zillertaler Rind, weil das hat eine gigantische Geschichte. Das geht schon mal los, dass die Geschichte gigantisch alt ist. Das Viech gibt's seit 6000 Jahren genetisch. Ja. Und die haben da einen lang kolportierten Irrtum damit, mit dem sind sie angefahren, weil es hat geheißen, das Dux Zillertaler sei quasi Schweizer Herkunft, sei ein Nachkomme dieser Ehringer Kühe aus dem Val d'Orance. Vom Äußeren, vom Phänotypus her, sehen sie dem Dux Zillertaler schon ähnlich. Die sind schwarz. Dux Zillertaler ist also schwarz-rötlich. Und vor allem sind sie auch dafür bekannt, dass sie sehr kampflustig sind. Und das ist auch charakteristisch für die Dux Zillertaler. Und man hat lang, auch bei uns, in der Schweiz machen sie das heute noch, Kuhkämpfe. Also das darf man sich nicht vorstellen, dass das irgendwie gefährlich war. Die tun sie nicht weh, aber sie rankeln die Königin, wie es heißt, in der Schweiz aus. Und das hat es bei uns beim Gauderfest auch gegeben. Das Gauderstechen. Jetzt wird dort immer noch die Dux-Zillertalerin groß gehalten. Da geht es jetzt aber eher um züchterische Sachen. Und es heißt ja ein bisschen, die Züchter haben ähnliche Charaktereigenschaften wie ihre Kühe. Und ob das stimmt, das fragen wir aber am besten an Alois.
1: Ja, was sagt Alois? Stimmt das? Seid ihr genauso kämpferisch?
2: Ja, für die Rasse Dux-Zillertaler seien wir ja auf alle Fälle kämpferisch.
1: Ihr kämpft nämlich darum, dass das Kulturgut, was ihr da mit Dux Zillertaler habt, dass es immaterielles Kulturerbe wird. Wie ist denn der aktuelle Stand der Dinge?
2: Ja, es schaut recht gut aus und im Herbst wissen wir dann Bescheid, wie es weiterläuft. Aber momentan ist die Richtung ganz nach oben. Müssen wir einmal einen großen Dank an unseren Obmann, an den Huber Luis, und auch an unseren Geschäftsführer, der Christian, der was da richtig viel Energie reinsteckt. Also das ist eigentlich ein Wahnsinn.
3: Die lassen wir schön grüßen, diese Herren, gell? Und wir halten ganz fest Daumen für den UNESCO-Antrag. Und jetzt gehen wir letztes Mal noch zurück ins Studio.
0: Genau, so machen wir das. Wir drücken natürlich auch ganz fest die Daumen. Das Fazit von euch gibt's in Kürze. Davor spielen wir noch die Nockis mit Prinz Rosenherz. Schönen Samstagmorgen auf Radio 1 Tirol.

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1: Und was fehlt heute noch? Das Fazit. Und daher schalten wir nochmal zu Christel und zum Peter. Die haben sich mit dem Züchter vieler seltener Nutztierrassen Alois Meyer von der Alztaler Alm heute getroffen. Da werden jetzt noch die letzten Fragen geklärt, Christine.
2: Jetzt kommen wir natürlich zu einer sehr, sehr spannenden Frage. Wir haben heute von ganz vielen verschiedenen seltenen Nutztierrassen gehört. Alois, welche Rasse ist denn deine Lieblingsrasse?
3: Ganz klar, das Duchserrind.
2: Frau Haflinger.
3: Die Haflinger ist auch meine Leidenschaft, gell? Aber die Duchser sind an erster Stelle.
2: Also das Herz schlägt für mehrere Rassen, sagen wir so, Hintergrundgeschichte. Er hat da auch ganz tolle Haflinger heroben. Was ich gelernt habe, Haflinger sind ja auch ganz, ganz wichtig für die Alm.
3: Ja, die Haflinger oder die, überhaupt unsere Pferde da, die putzen halt schön die Weide nach, gell? Und dann wächst halt danach wieder ein schönes junges Grasl, gell? Und das lieben halt dann wieder unsere Rinder.
2: Ja, das wollen wir im Endeffekt. Aber vielleicht fassen wir nochmal zusammen, lieber Almfuchs, es ist ja halt in erster Linie um die Nutztierrassen gegangen. Zusammenfassend, ganz kurz, warum wichtig für uns und unsere Almen?
4: Absolut wichtig. Seltene Nutztierrassen bilden einen unersetzlichen Genpool. Ja, die haben also viele Eigenschaften, die teilweise ein bisschen verloren gegangen sind, wo man aber heute auch in der Hochleistungssucht draufkommt, oh, da haben wir uns vielleicht ein bisschen verrannt. Gell? Wir brauchen wieder mehr Hitzestress, wir brauchen mehr Langlebigkeit, wir brauchen vielleicht andere Parameter ein bisschen zurück. Gesundheits-, Fitnesswerte, das sind jetzt wieder mehr angesagt und das ist auch ganz wichtig so. Und da ist es ganz, ganz entscheidend, dass wir mit diesen alten, seltenen Nutztierrassen einen Genpool haben, den wir unbedingt erhalten wollen. Und ich bin wirklich sehr dankbar, dass wir Züchter haben, fanatische Züchter auch, begeisterte, leidenschaftliche Züchter wie den Alois, die sich dieser Aufgabe annehmen. Es ist tatsächlich keiner. Also das ist ganz, ganz wichtig, die braucht man. Sie sind moderner, auch gerade in Zeiten des Klimawandels, als man meint. Ja, ich glaube, dass wir nur viel lernen können von diesen alten Nutztierrassen. Und auf die Alben, das haben wir gehört, passen sie ja absolut prächtig her.
2: Und schön sind sie auch.
4: Und schön sind sie auch. Guter Hinweis. Ja. Ich finde, dass das ein schöner Gedanke ist, wenn die Viecher auch auf das ästhetische Moment hin gezüchtet werden für ihre Züchter. Wenn die Züchter stolz darauf sind, dass das eine schöne Kuh ist. Ich finde das gut. Ja. Wenn einer ein schönes Viech hat, dann schaut das vielleicht auch noch an. Und nicht nur, du gibst 10.500 Liter Milch, du gibst so und so viel Fleisch. Das ist ein ganz anderer, ich möchte meiner ein humanerer Zugang, wenn ich auch sowas wie einen Schönheitswert mit in meine Überlegungen und wie ich das Partner-Tier anschaue, mit einer nehme.
2: Ja, und ich würde sagen, wir runden das Ganze musikalisch noch an, weil wir ja beim Dux Ziller da ja jetzt waren bei unserer Sendung. Würde ich sagen, was passt besser als vor die Schürzenjäger, die was jetzt gerade vor kurzem wieder in Finkenberg ihr Open Air gehabt haben. Sierra Madre, als schönen Aussichtsschmeißer. Wir hören uns nächsten Dienstag wieder zur nächsten Geschichte von der Alm.
1: Danke, Christine. Schöner Titel. Schöner Titel um die Uhrzeit. Schönen Samstagmorgen, die Schürzenjäger. Damit wir auch ganz gemütlich in diesen wunderbaren Tag heute reinstarten. Das waren die Geschichten von der Alm für diese Woche. Nächste Woche, wie es die Christine schon erwähnt hat, geht es weiter am Dienstag am Vormittag. Mit schönen guten Morgen mit den Schürzenjägern.

0: jeder Madre. Die Schutznäger zum Aufstehen hier auf O1 am heutigen Samstag. Auf speziellen Wunsch für unsere Geschichten von der Alm, die es auch nächste Woche dann wieder mit dem Peter und der Christine gibt. Jetzt gibt's gleich bei uns was Italienisches. Giovanni Zarella, guten Morgen.
1: Ja, hallo, da ist der Fitus Amor. Ja, Montag ist wieder soweit, die Wiederholung meiner Sendung Wie geht's da? Auf Radio U1 Tirol um 20 Uhr.
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1: Mit Hannes Harp. Wirtschaftskammerpräsidentin Martha Schulz lässt aufhorchen, sie will, dass die Sommerferien verkürzt werden. Helene Feuchtenhofer mit den Details.
2: 9 Wochen Ferien seien zu viel, 6 Wochen würden auch reichen, sagt Schulz. Sie argumentiert damit, dass die Situation der Mütter, für die die Betreuung der Kinder in den Sommerferien ein erhebliches Problem sei. Das höre sie nicht zuletzt bei ihren eigenen Mitarbeiterinnen und Mitarbeitern. Schulz hat neben ihrer Funktion in der Wirtschaftskammer einen Tourismusbetrieb. Neu ist die Forderung nach kürzeren Sommerferien nicht, auch Elternvertreter fordern das immer wieder. Aus dem Bildungsministerium hat dazu aber erst vor kurzem geheißen, dass sich die Frage nach einer Verkürzung derzeit nicht stelle.
1: In Nordfrankreich, in der Normandie, ist ein Regionalzug entgleist. Mindestens 44 Menschen wurden verletzt. Der Zug soll mit einem bisher unbekannten Gegenstand zusammengekracht sein, berichten französische Medien. Insgesamt waren 180 Passagiere an Bord des Zugs. Nach Drohnenangriffen hat Saudi-Arabien eine wichtige Ölpipeline abgedreht. Diese Pipeline konnte die blockierte Straße von Hormuz umgehen und Öl vom Persischen Golf zum Roten Meer bringen. Wer hinter dem Angriff steckt, ist unklar. Die Drohnen sollen aber vom Irak aus gestartet worden sein. Jeder kann zum Lebensretter werden, darauf will der heutige Welttag der Ersten Hilfe aufmerksam machen. Wichtig ist, sich im Notfall zu trauen und nicht wegzusehen. Die wichtigsten Erste-Hilfe-Schritte sind einfach. Wer eine reglose Person findet, prüft, ob sie noch reagiert und normal atmet. Gibt's keine Reaktion, den Notruf 144 anrufen und auf Lautsprecher schalten. Danach beginnt man mit der Herzdruckmassage. Die Rettungsleitstelle gibt nebenbei dann Hilfe.
3: Wir haben es 9:02. Schönen Samstagvormittag hier auf V1 mit einem schnellen Blick auf die Straßen bei uns in Tirol. Auf der B179 der Fernpassstraße staut. Und zwar beim Grenzübergang in Füssen. In beide Fahrtrichtungen müssen Sie momentan 10 Minuten mehr einplanen. Ansonsten kommen Sie aber flott voran. Gute Fahrt.
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3: Und jetzt der Blick zum Wetter. Momentan 7 Grad in Achenkirch, 8 in Landeck und knapp 10 sind es momentan in Rinn. Es wird heute, der Samstag, ein richtig freundlich spätsommerlicher Tag. Für viele Stunden scheint nämlich die Sonne. Jetzt in der Früh können in einigen Tälern noch ein paar Nebelfelder mitmischen. Die machen aber dann rasch Platz für die Sonne. Wolken tauchen heute nur wenige auf, das heißt, es bleibt weitgehend trocken. Die Höchstwerte am Nachmittag 18 bis 25 Grad. Ähnlich geht es morgen am Sonntag weiter. Der Sonnenschein überwiegt am Nachmittag. Können ein paar Wolken mitmischen. Dennoch wird es sehr warm, 18 bis 26 Grad morgen die Höchstwerte. Und auch die neue Woche startet dann sehr freundlich. Erst so gegen Mittwoch trifft dann bei uns in Tirol eine Kaltfront ein.
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3: Mit den Amigos, den jungen Waldensteinern, Peter Cornelius wird uns Segel im Wind oder auch die John Fox Band und Relaxe mit dabei. Die beste Musik für Ihren Samstag hier auf V1. Für die Wachter wünscht ihr viel Spaß dabei. Wir hören uns ab 10 Uhr wieder in der guten Launestunde und da sprechen wir unter anderem über das Mega-Event in Osttirol, der Dolomitenmann, der heute startet in gut einer Stunde und natürlich auch spannende Blicke hinter die Kulissen dieses großartigen Events. Ich wünsche dir ganz viel Spaß dabei, ein wunderschönes Wochenende hier auf V1. We'll be right back.

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1: Es ist genau 9.30 Uhr im Studio Christine Trainer. Einen schönen Vormittag. In Lienz geht's in rund einer halben Stunde los. Beim 39. Dolomitenmann treten heute rund 120 Teams bei der wohl härtesten Staffel der Welt an. Gelaufen, geflogen, geradelt und gepaddelt wird's dabei um die Wette. Den Auftakt machen um 10 Uhr die Bergläufer am Lienzer Hauptplatz. Organisatorin Sandra Grissmann.
2: Der macht dann 2000 Höhenmeter. Dann warten dort die Bergleiter. Die fliegen dann ins Dolomitenstadion in Lienz. Dort wird übergeben an die Mountainbiker. Die fahren dann auf den Hochstein und fahren hinunter jetzt, es ist neu, bis zur Glanzer Brücke. Dort ist der Einstieg dann der Paddler, die dann warten und die Paddler kämpfen sich dann bis in die Stadt.
1: Für die schnellsten Teams ist der Bewerb nach etwa 4 Stunden vorbei. Die langsamsten brauchen bis zu 8 Stunden. Zum Schluss müssen die Kajakfahrer ihre Boote sogar noch bis zum Hauptplatz schleppen. Ein vermeintliches Schnäppchen im Internet ist für einen 56-jährigen Tiroler teuer zu stehen gekommen. Der Mann wollte über eine Verkaufsplattform ein Auto kaufen und hat zwischen Anfang Juni und Mitte August mehrfach Geld überwiesen, insgesamt mehr als 10.000 Euro. Das Geld ist auf mehrere italienische Bankkonten gegangen, bekommen hat der Tiroler das Auto allerdings nie. Er hat schließlich Anzeige erstattet. Die Polizei versucht jetzt, die bislang unbekannten Täter ausfindig zu machen. Und rund 2,5 Millionen Euro hat der neue Radweg von Breitenwang zum Plansee gekostet. Jetzt ist er offiziell eröffnet worden. Auf 3,3 Kilometern ist eine neue Strecke gebaut worden. Weitere 1,2 Kilometer wurden saniert. Der Radweg soll vor allem für mehr Sicherheit sorgen und eine Alternative zur stark befahrenen Plansee-Landesstraße bieten. 2 Fahrspuren und ein eigener Gehweg stehen Radfahrern und Fußgängern jetzt zur Verfügung. Auch neue Rast- und Aussichtspunkte sind im Zuge der Bauarbeiten eingerichtet worden. Soweit das Neueste aus unserem Land.
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1: Mit Hannes Haab. Die Grünen drängen auf ein Klimaschutzgesetz mit verbindlichen Zielen, auch gegen die Trockenheit und für Hitzeschutz beispielsweise. In Schulen, Kindergärten und Altenheimen muss was weitergehen. In der Nationalratssitzung übermorgen wollen sie dafür auch einen dringlichen Antrag einbringen. Zum Thema Kosten und Klimaschutz sagt Grünen-Chefin Leonore Gehwessler.
2: Geld gibt's offenbar. Die Regierung hat viel Geld dafür, fette Diesel-SUVs wieder neu zu fördern, nachdem wir diese Förderung abgeschafft haben. Die wird nämlich wieder ausbezahlt. Milliarden werden in alte Autobahnprojekte gesteckt. Jeder dieser Euros, der dort rausgeworfen wird, aus meiner Sicht, ist in Hitzeschutz- und Klimaschutzmaßnahmen deutlich besser investiert.
1: Gehwessler erinnert auch daran, dass der Hitzesommer bislang über 640 Menschen das Leben gekostet hat. Die Sommerferien verkürzen, das will Wirtschaftskammerpräsidentin Martha Schulz. Aus ihrer Sicht würden 6 statt 9 Wochen reichen. Damit will Schulz vor allem Mütter entlasten, für die die Betreuung in den Sommerferien oft ein großes Problem sei. Neu ist die Forderung nach kürzeren Sommerferien nicht. Auch Elternvertreter fordern das immer wieder. Aus dem Bildungsministerium hat es dazu aber erst vor kurzem geheißen, dass sich die Frage nach einer Verkürzung derzeit nicht stelle. Die Staats- und Regierungschefs der BRICS-Länder treffen sich zu einem Gipfel in Indien. Die BRICS-Staaten sind aufstrebende Schwellenländer, die gemeinsam ein wirtschaftliches und politisches Gegengewicht zum Westen bilden wollen. Zu ihnen gehören unter anderem Russland, China und Indien. Auch der russische Präsident Putin ist bei diesem Gipfel mit dabei. Formel 1, da haben die Mercedes-Piloten Antonelli und Russell bislang die Trainings für den Grand Prix von Spanien dominiert. Der Kurs in Madrid ist für die Teams und die Fahrer neu. Die ersten Trainings wurden deswegen vor allem genutzt, um Erfahrungen und Daten zu sammeln. Das Qualifying fürs Rennen gibt's heute ab 16 Uhr.
3: 10:02, ein schneller Blick auf die Straßen bei uns in Tirol an diesem Samstagvormittag. B179 Fernpassstraße, beim Grenzübergang in Füssen staut's aktuell in Fahrtrichtung Reute. Da verlieren Sie eine Viertelstunde. Ein wenig später müssen Sie auch bei Bichelbach und plus von 10 Minuten einrechnen. Und auf der A12 Inntal-Autobahn, da staut's beim Grenzübergang Kiefersfelden. Und zwar momentan in beide Fahrtrichtungen ein plus von 10 Minuten. Wir wünschen eine gute und vor allem eine sichere Fahrt. Und schauen zum Wetter. Richtig freundlicher, spätsommerlicher Tag heute in Tirol. Für viele Stunden scheint die Sonne, die letzten Nebelfelder verschwinden und dann wird es auch noch warm am Nachmittag. 18 bis 25 Grad geht sich aus heute. In der Früh und am Abend, da fühlt sich aber dennoch an wie mittendrin im Herbst. Ähnlich geht es morgen am Sonntag weiter. Der Sonnenschein überwiegt, am Nachmittag kommen ein paar Wolken dazu. Dennoch wird es sehr warm bleiben bei 18 bis 26 Grad.
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3: Und in diesen Sekunden, da wird es so richtig sportlich in Tirol, beziehungsweise Osttirol, in Lienz. Der Dolomitenmann findet statt. Was passiert da eigentlich genau? Warum ist der Contest so hart für alle, die da mit dabei sind? Warum verlangt es einem so viel ab? Wir haben mal nachgefragt. Und in wenigen Minuten gibt es die Auflösung und den Vorbericht. Wunderschönen Samstag und schönes Wochenende hier AV1.

0: Ein bisschen italienische Musik auf 1 schadet nie. Wunderschönen Samstagvormittag und vor wenigen Minuten ist sie ganz offiziell gestartet. Die 39. Ausgabe des mittlerweile weltberühmten Dolomitmanns in Linz in Osttirol. 4 Sportler treten als Staffel gemeinsam in den Disziplinen Berglauf, Paragleiten, Mountainbiken und Wildwasserkajak an und gehen dabei bis an ihre Grenzen, jeder einzelne von den 4. Der Bewerb gilt deshalb auch als inoffizielle WM der Extremsportler. Wie der Dolomitenmann nach Lienz gekommen ist, das hat Florian Birnbacher für uns herausgefunden.
1: Es ist Frühjahr 1988. In einem Einfamilienhaus in Lienz lebt der ehemalige Skirennläufer Werner Griesmann gemeinsam mit seiner Familie. Griesmann ist für seine Liebe zum Sport und seine großen Visionen bekannt. Die Idee zum Dolomitenmann ist quasi über Nacht zu Hause entstanden, erinnert sich heute seine Frau Sandra Griesmann, die auch im OK-Team aktiv ist.
2: Mein Mann hat das geträumt vorhin im Jahr 88, im April. Im September hat der erste Dolomitmann stattgefunden. Mein Mann hat immer gesagt, wir haben das schönste Naturstadion der Welt. Und wo kann man schon, in welche Orte hat man schon hohe Berge, die Lienzer Dolomiten, wo hat man 2 Flüsse in einer Stadt, wo man ausbooten kann. Und das ist natürlich schon einzigartig.
1: Mittlerweile hat sich der Dolomitenmann zu einem der größten Sportevents Tirols entwickelt. Knapp 500 Sportler in 4 Disziplinen bedeuten aber auch einen logistischen Monsteraufwand. Mehr als 600 freiwillige Helfer sind deshalb tagelang auf den Beinen und sorgen für einen reibungslosen Ablauf. Und besonders interessant, auch das Wetter spielt in den allermeisten Fällen mit, was das Dolomitenmann-Wochenende in Osttirol auch zu einem beliebten Datum für Hochzeiten macht. Zufall?
2: Naja, ich glaube, früher hat jetzt immer gesagt, das macht mein Mann. Der hat einen guten Rat zum Petrus. Nein, es ist erstaunlich. Wir haben zwar einmal richtig schlechtes Wetter gehabt, aber grundsätzlich haben wir eigentlich wirklich ein Riesenglück. Und ich glaube, es sind so viele positive Menschen um uns herum und viele sagen immer, vergiss man. Ich bete für sie, dass wieder alles gut geht und ein schönes Wetter ist. Und ich glaube, das macht schon richtig viel aus.
1: Einen nicht zu unterschätzenden Einfluss hat der Dolomitenmann auch auf die gesamte Region. Schließlich halten sich neben den Sportlern auch tausende Fans und Interessierte in Lienz und Umgebung auf.
2: Ich glaube, es ist ein wirtschaftlicher Faktor. Erstens wird die Saison einmal um eine ganze Woche wirklich verlängert, wenn man die ganzen Touristiker spricht. Die Hotels sind bummvoll. Also es tut sich was, es ist was los. Es sind auch die Geschäftsleute, gerade speziell Sportgeschäfte, die sagen, es wertet einfach die Saison zum Schluss nochmal richtig auf.
1: Im Zentrum steht aber natürlich nach wie vor der Sport, auch für Sandra Griesmann.
2: Ich bin immer froh, wenn die im Ziel sind, vor allem wenn der Flugbewerber mal vorbei ist, wenn die Mountainbiker herunter sind und ich weiß, es ist wieder alles gut gegangen. Dann gehe ich dann heim, ganz still einmal in mein Zimmer, lege in die Dusche und dann sage ich mal danke, dass das alles gut gegangen ist.
1: Und das wünschen wir natürlich auch für die heurige 39. Ausgabe des Dolomitenmanns in Lienz.
0: Danke Florian Birnbacher für den Vorbericht und ja, die ersten sind schon gestartet. Wir drücken Ihnen ganz fest die Daumen, dass alles gut über die Bühne geht, ohne Verletzungen. Das Wetter passt ja. Und jetzt gibt's die Melanie Bayer. Schönen Samstag.

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0: Die Boxhocker Sisters, gleich Bonner und Bronner oder auch unter anderem Sigurd und Marin und die Tierseher mit neuer Musik hier auf V1. Samstagvormittag, 10.30 Uhr, halb 11. Und jetzt bei mir im Studio Christine Trainer.
1: Schönen Vormittag.
0: Mit dem Neuesten aus Tirol.
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1: Beim Klettern an der Lamsenspitze im Karwendel hat sich gestern ein 35-Jähriger schwer verletzt. Der Mann war auf einer Kletterroute unterwegs, als plötzlich ein Tritt ausgebrochen ist. Er ist rund 7 Meter ins Seil gestürzt und ist mit dem Fuß auf einem Felsband aufgeschlagen. Wegen des dichten Nebels hat der Rettungshubschrauber zunächst nicht starten können. Bergretter haben den Verletzten versorgt und ihn ins Tal gebracht. Später ist er mit dem Hubschrauber ins Krankenhaus Kufstein geflogen worden. Der Schulstart bringt nicht nur im Alltag vieler Schülerinnen und Schüler Neues. Auch bei den öffentlichen Verkehrsmitteln gibt es Änderungen, konkret im Innsbrucker Busnetzwerk, wie David Hotter berichtet.
3: Auf der Linie 2a kommt es ab Montag zu Anpassungen. Die Linienführung erfolgt künftig über den Terminal Marktplatz und wird zudem von der Haltestelle Exelgasse bis zur Haltestelle Tiergartenstraße verlängert. Die bisherigen Haltestellen Marktplatz und Finanzamt entfallen. Der restliche Fahrplan bleibt unverändert. Durch die Adaptierung bekommt die Volksschule Angergasse eine weitere direkte ÖV-Anbindung.
1: Und die Romy bleibt in Tirol. Am 27. November wird der Film- und Fernsehpreis zum zweiten Mal in Kitzbühel verliehen. Schauplatz ist erneut Schloss Kaps. Die Gala wird auch heuer mit dem Filmfestival Kitzbühel verbunden. Moderiert wird die Verleihung diesmal von Fanny Stapf und Giovanni Zarella. Neu ist außerdem die Kategorie Aufgefallen. Bis 13. Oktober kann in insgesamt 8 Kategorien für die Favoriten abgestimmt werden. Soweit die Tirol-Nachrichten. Zurück zu dir, Philipp.
0: Danke, Christine. Und wir schauen gleich auf die Straße bei uns in Tirol. Der U1-Verkehrsüberblick, B179 Fernpassstraße. Beim Grenzübergang in Füssen staut's in Fahrtrichtung Tirol. 15 Minuten verlängert sich da momentan. Ein wenig später, wenn wir auf der Fernpassstraße bleiben, staut's auch zwischen Heiterwang und Bichelbach in Fahrtrichtung Nassereit ein Plus von 10 Minuten. Dann auf die A12 Inntal-Autobahn beim Grenzübergang in Kiefersfelden staut's. Wenn Sie Tirol verlassen möchten, müssen Sie 10 Minuten mehr einplanen. Gute Fahrt.
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Musikalisch stimmen wir uns schon mal ein jetzt. Die Tierseher mit der Resi auf die Wiesn. Auf geht's.

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So weit, weit weg und doch so nah. Die Volkshilfe hier AV1 und jetzt gibt's die Kerstin Otto und dann auch das Neueste aus Österreich und der Welt. Schönen Samstag auf Radio 1 Tirol. Es ist alles so.

0: Es ist 11 Uhr. Mit Hannes Haab. Die Ermittlungen zum gescheiterten Drohnenanschlag in Deutschland auf den Flughafen Leipzig sollen direkt zum russischen Militärgeheimdienst führen. Das berichtet die Welt am Sonntag. Demnach soll den Anschlag ein Militärgeheimdienstler eingefädelt haben. Der Mann soll über die Türkei nach Deutschland eingereist und dann später über den Flughafen Berlin nach Serbien ausgereist sein. Dass der Mann Verbindungen zum russischen Geheimdienst hatte, war den Ermittlern bewusst. Überwacht wurde er dennoch nicht. Russland bestreitet nach wie vor, hinter dem Anschlag zu stecken. Die Grünen drängen auf ein Klimaschutzgesetz mit verbindlichen Zielen, auch gegen die Trockenheit und für Hitzeschutz, beispielsweise in Schulen, Kindergärten und Altenheimen muss was weitergehen. In der Nationalratssitzung übermorgen wollen sie dafür auch einen dringlichen Antrag einbringen. Einen gefährlichen Fund hat ein 8-Jähriger in Frauenstein in Kärnten gemacht. Er hat beim Schwammerlsuchen gestern eine Munitionskiste gefunden und sie seinem Vater gebracht. Der hat sie mit nach Hause genommen und dort erst die Polizei angerufen. In der Kiste sind 6 Granaten aus dem Zweiten Weltkrieg gewesen. Sie sollen in einem schlechten und gefährlichen Zustand gewesen sein. Der Entminungsdienst vom Bundesheer hat die Granaten kontrolliert gesprengt. Eine Frau hat in Vorarlberg gestern wahrscheinlich einer 73-Jährigen das Leben gerettet. Sie hat die Pensionistin leblos in einem Badesee in Höchst im Bezirk Bregenz entdeckt, im Anschluss aus dem Wasser gezogen und angefangen zu reanimieren, sagt uns die Polizei. Die Rettung hat die Frau ins LKH Bregenz gebracht. Was genau passiert ist, ist noch unklar.
1: Wir haben es genau 11:02. Einen wunderschönen Samstagvormittag hier auf A1 mit einem schnellen Blick auf die Straßen bei uns in Tirol. Und da ist doch einiges los. Wir standen auf der B179, der Fampastraße. Beim Grenzübergang in Füssen staut es aktuell in Fahrtrichtung Reute. Plus 15 Minuten werden uns angezeigt. Ein wenig später müssen Sie auf der Fampastraße zwischen Heiterwang und Bichelbach mit einem Plus von 20 Minuten rechnen. Dann noch auf die A12 Interlautobahn beim Grenzübergang Kiefersfelden in Fahrtrichtung Deutschland. Da staut es bei der Ausreise aus Tirol. Ein Plus von 20 Minuten. Und wir schauen zum Wetter. 14 Grad momentan in Wörgl, 13 in Reute und 11 Grad in Imst. Ein richtig freundlicher, spätsommerlicher Samstag heute. Für viele Stunden scheint die Sonne. Wolken gibt es nur sehr wenige. Die Temperaturen, die steigen noch auf 18 bis 25 Grad. Ähnlich geht es morgen am Sonntag weiter. Der Sonnenschein überwiegt. Am Nachmittag mischen zwar ein paar Wolken mit. Dennoch bleibt es warm und trocken bei 18 bis 26 Grad.
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1: traumhaftes Wetter. Die Sonne scheint, die Temperaturen richtig angenehm. Wir haben keine 40 Grad mehr, wir haben keine 10 Grad. Genau in der Mitte, genauso wie man es haben will. Und genauso macht es richtig Spaß, wenn man in der frischen Luft heute ein bisschen unterwegs ist. Und wir begleiten Sie sehr gerne dabei. Wunderschönen Samstagvormittag hier auf V1. Und in Kürze blicken wir gemeinsam mit der Industriellen Vereinigung Tirol mal wieder hinter die Kulissen von einem Betrieb bei uns in Tirol, der Großartiges leistet. Natura Biomat ist diese Woche dran. Und in Kürze geht's los. Wunderschönen Vormittag.
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0: singt Stefanie Hertl. Wunderschönen Samstagvormittag hier auf Radio 1 Tirol. 120 Kilo Biomüll. So viel erzeugt im Schnitt jeder und jede einzelne von uns im Jahr. Ist eine ganze Menge. Und die muss auch irgendwie entsorgt werden. Genau hier kommt ein Industriebetrieb aus Schwarz zum Einsatz. Natura Biomat erzeugt unter anderem jedes Jahr mehrere 100 Millionen Stück kompostierbare Biomüllsackerln. U1-Reporter Felix Pick hat sich das für uns einmal ein bisschen genauer angesehen.
1: Ob Obstsackerln, Biomüllsackerln oder die Verpackungen für Karotten, der Bedarf an nachhaltigen dünnen Folien und Beuteln ist enorm. Das Schwarze Unternehmen Natura Biomat ist laut eigenen Angaben europaweiter Marktführer auf diesem Gebiet. Seine Produktion hat das Tiroler Familienunternehmen allerdings in Deutschland aufgebaut, in der Nähe von Paderborn, erzählt Juniorchef Christian Markreiter.
2: Das hat einen folgenden Grund, weil dort die ganzen Experten sitzen, die kommen aus der Umgebung, da wo die Produktion ist. Und natürlich sind da die Grundstücke in Deutschland deutlich billiger als bei uns in Tirol. Und man hat natürlich auch die Fläche, die was man in Tirol nicht hat.
1: Experten braucht es für die hochspezialisierte Technologie einige. Die kompostierbaren Sackerln und Verpackungen bestehen aus Maisstärke, Kartoffelstärke oder auch aus anderer Pflanzenstärke. Das Rohmaterial wird als Granulat in Containern angeliefert.
2: Und von da aus wird es dann von der Maschine angezogen, erhitzt auf eine bestimmte Temperatur, geblasen 25 Meter in die Luft und nachher wird es hinten wieder als Folie, fährt es wieder runter zum Abkühlen und wird dann auf eine große Mutterrolle, heißt es, aufgespannt.
1: Die Folie für Sackerln und Verpackungen entsteht also, indem das geschmolzene Material durch Düsen zu einer dünnen Schicht geblasen wird. Maisstärke klingt im ersten Moment nach Lebensmitteln. Der Mais, der hier verarbeitet wird, der ist aber kein Gaumenschmaus.
2: Es wird ja weltweit mehr Industriemais angebaut als für Lebensmittel. Wenn man keine Geschmacksnerven mehr hat, dann kann man das vielleicht essen, aber sobald man da reinbeißt in den Mais, der ist ungenießbar, das kann nicht gegessen werden.
1: Kartoffelstärke hat den Vorteil, dass die Folie daraus durchsichtiger wird als beim Mais.
2: Also weil im Lebensmittelhandel wollen sie natürlich zum Beispiel auch bei den Obst- und Gemüsesackerl, wenn es über die Kasse gezogen wird, dass die Kassiererin sieht, was ist in dem Sackerl drinnen.
1: Und jedes Lebensmittel stellt andere Anforderungen an seine Verpackung. Dahinter steckt oft mehr Technologie und Tüftelei, als wir Konsumenten vermuten würden. Mehr dazu gleich.

0: serviert uns Andreas Martin hier AV1. Samstag, 12. September und wir blicken einmal mehr hinter die Kulissen.
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0: Unverpackte Lebensmittel. Die findet man heute kaum noch irgendwo. Ein paar Äpfel vielleicht und ein paar Bananen. Das meiste Obst und Gemüse ist aber auch schon in irgendeiner Folie eingeschweißt. Die Firma Natura Biomat aus Schwarz erzeugt genau solche Folien. Und zwar aus nachwachsenden Rohstoffen wie Maisstärke oder auch Kartoffelstärke. Dass die Supermärkte heute fast alle Früchte mittlerweile einpacken, das hat laut dem Geschäftsführer Christian Margreiter sehr gute Gründe.
2: Viele Kunden, wenn die in den Supermarkt gehen, betatschen jeden Apfel, jede Tomate, jede Pfirsich, jede Nektarine. Und wenn das mehrere hundert machen, ist halt die Frage, ob man das dann noch essen will. Und der zweite Grund ist dann auch die Haltbarkeit. Viele fragen sich, warum die Gurke eingeschrumpft ist und die Folie, die sorgt dafür, dass das Produkt erstens geschützt ist, aber dann natürlich auch, dass die Gurke noch schön knackig und frisch ist, wenn man die Folie runtergibt.
3: Unterschiedliche Lebensmittel brauchen auch unterschiedliche Verpackungen, damit sie möglichst lange frisch bleiben. Welchen Effekt das richtige Material hat, das veranschaulicht Christian Margreiter anhand der Karottenbeutel.
2: Die Bio-Karotten in den Supermärkten, die sind zum Großteil in unserer Folie abgepackt. Wenn man jetzt zum Beispiel eine Plastikverpackung angreift und dort einmal so streichelt, sage ich einmal, ist die komplett anders wie die Verpackung von uns.
3: Die nämlich aus Maisstärke besteht. Der Vorteil, Maisstärke-Sackerln sind atmungsaktiv wie eine moderne Regenjacke.
2: Das Wasser und die Luft, die geht durch, während es im Plastiksackerl, das ist ja im Prinzip, da passiert kein Austausch und gar nichts. Und das Kondenswasser bleibt in der Verpackung und so fängt es dann eben schneller schimmeln an.
3: Während Maisstärkebeutel für Karotten ideal sind, sind andere Lebensmittel in Plastik besser aufgehoben.
2: Zum Beispiel beim Toastbrot, da haben wir das mit einer österreichischen Firma gemacht. Da hat das nicht so gut funktioniert wie mit der Plastikfolie. Und da haben wir dann einfach den Entschluss getroffen und haben gesagt, es wäre für euch am besten, wenn ihr bei der bestehenden Verpackung bleibt.
3: Einfach pauschal jede Plastikfolie durch biologische Verpackungen zu ersetzen, ist also leider keine Lösung. Vielleicht ist aber ohnehin die Entsorgung und das Recycling der Folien wichtiger als der Rohstoff selbst. Darüber reden wir gleich.
0: Danke Felix, wir machen nur kurz ein bisschen Musik dazwischen für diesen wunderschönen Samstag hier AV1. Und damit laut auftrennen und die Sonne genießen.

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0: Und gleich Chris Norman oder Kayla Christine, Z3 hier AV1, es ist 11.30 Uhr, schönen Samstag. Christine Trainer.
1: Schönen Vormittag.
0: Jetzt im Studio. Und zwar mit dem Neuesten aus Tirol.
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1: Die Sanierung der ÖBB-Tunnel im Unterinntal ist jetzt abgeschlossen. In den vergangenen rund 60 Tagen sind in den beiden 16 Kilometer langen Tunneln neue Systeme und Signale installiert worden. Dabei sind 2000 Meter Gleise und mehr als 25.000 Meter Kabel verlegt worden. Zusätzlich dazu ist in Vomp ein neuer Überholbahnhof eingerichtet worden, an dem Züge leichter überholen können. ÖBB-Sprecher Robert Mosser.
3: Die neue Technik arbeitet für die Fahrgäste praktisch unsichtbar im Hintergrund. Sie sorgt dafür, dass der Bahnverkehr in den Tunneln jetzt noch besser gesteuert werden kann und die Strecke auch künftig den hohen Anforderungen im Personen- und Güterverkehr gerecht wird. Uns war besonders wichtig, die Arbeiten rechtzeitig vor Schulbeginn abzuschließen. In den vergangenen Monaten wurden jetzt die beiden Tunnel umfassend technisch modernisiert.
1: Die Einschränkungen für den Regionalverkehr sind damit weitgehend beendet. Die S-Bahn fährt wieder zweimal pro Stunde zwischen Innsbruck und Jenbach. Zwei Autos sind gestern am Nachmittag bei Kössen frontal ineinander gekracht. Die Folge? 4 verletzte Personen. Ein 38-jähriger Deutscher war mit seinen beiden Kindern, 10 und 13 Jahre alt, unterwegs. Aus bisher ungeklärter Ursache ist es zum Zusammenstoß mit dem Auto einer 20-jährigen Deutschen gekommen. Eines der Fahrzeuge ist durch die Wucht des Aufpralls gegen eine Leitschiene und anschließend gegen eine Felswand geschleudert worden. Alle 4 Beteiligten, die beiden Lenker und die beiden Kinder, sind leicht verletzt ins Krankenhaus nach St. Johann gebracht worden. Die Kössener Straße war rund 2,5 Stunden lang gesperrt. Und für E-Mopeds gelten ab 1. Oktober neue Regeln. Die elektrisch betriebenen Mopeds brauchen dann ein Kennzeichen, eine Haftpflichtversicherung und einen Führerschein. Vorgeschrieben ist zumindest der Moped-Führerschein der Klasse AM. Außerdem gilt Helmpflicht. Die Polizei in Tirol kündigt ab Oktober verstärkte Kontrollen an. Hintergrund der neuen Regeln ist die steigende Zahl an E-Mopeds und die damit verbundenen Konflikte im Straßenverkehr. Wir schauen weiter auf die Tiroler Straße und da schaut es hoffentlich gut aus, Philipp.
0: Wir bleiben beim Thema also, Christine. Ja, grenzharte Zeiten. Grenzbetrifft die beim Heimfahren nicht, aber grenzharte Zeiten haben wir am Samstag, 11.33 Uhr. Schönen Vormittag. Wir starten einmal im Außerfern auf der B179, der Fernpassstraße. Beim Grenzübergang von Füssen, da staut es aktuell in Fahrtrichtung heute 15 bis 20 Minuten, verlieren Sie da. Ein wenig später auf der Fernpassstraße, wenn wir weiter in Richtung Nassereit fahren, staut es nochmal zwischen Heiterwang und Bichelbach. Momentan weitere 20 Minuten, die oben drauf kommen. Dann noch auf die A13 Brennerautobahn. In Innsbruck stockt der Verkehr von der Europabrücke bis Innsbruck plus 10 Minuten. In entgegengesetzte Richtung müssen Sie ebenfalls kurz mal mit Wartezeiten rechnen. Gebessert hat sich die Situation in Kiefersfelden, wenn Sie Tirol verlassen möchten. Da stockt der Verkehr nur noch wenig und Sie müssen 5 Minuten mehr einplanen. Gute Fahrt.
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0: 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Und schon langsam geht's ab in die Mittagspause. Wir haben es selbst in der Hand. Machen wir was draus aus diesem wunderschönen Samstag heute bei uns in Tirol. Und dafür gibt es jetzt ein richtiges Schnulzen von Chris Norman. No arms can ever hold you. Wunderschönen Samstag und viel Spaß mit unserer Musik.

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1: Ja, die Firma Naturapiomata Schwarz, die produziert jedes Jahr zehntausende Tonnen Verpackungsfolien und Abfallsäcke. Die meisten davon sind kompostierbar, sogar im eigenen Gartenkompost. Trotzdem darf man viele Verpackungsfolien nicht in den Biomüll werfen. Die Hintergründe erklärt uns Geschäftsführer Christian Markreiter.
2: Verpackung darf generell nicht in den Biomüll, egal ob diese kompostierbar ist oder nicht. In Österreich ist es Gesetz, dass alle Verpackungen in den gelben Sack müssen. Nichtsdestotrotz ist auf unseren Verpackungen, eben weil sie kompostierbar sind und wir das auszeichnen müssen, das Kompostierbarkeitslogo drauf.
3: Biomüllsäcke und Obstsackerln aus demselben Material, nämlich Maisstärke, dürfen hingegen schon in den Biomüll. Bei Plastikverpackungen muss man unterscheiden zwischen recycelbar und ausrecyceltem Material. Viele Verpackungen können leider nicht wieder in den Kreislauf zurückkehren, weil sie nach ihrer Verwendung dafür ungeeignet sind.
2: Das Schwierige bei Lebensmittelverpackungen ist natürlich, dass die meistens kontaminiert sind mit Lebensmitteln und die sind dann in diesem Falle Stand jetzt nicht recyclingfähig.
3: Das gilt zum Beispiel für Verpackungen von Fleisch und Aufstrichen. Anders ist es bei den Beuteln von trockenen Lebensmitteln.
2: In unserem Fall sind es großteils Cerealienfolien. Wenn der sein Müsli aufgebraucht hat, der schmeißt die Verpackung dann weg. Dann wird es aussortiert und diese Verpackung kann dann recycelt werden und wieder in die Produktion mit eingeflossen werden.
3: Nachhaltigkeit ist heutzutage in aller Munde. Abfallvermeidung das oberste Gebot und vielen Menschen ist es grundsätzlich wichtig, umweltfreundlich zu leben und den Müll zu trennen.
2: Man muss aber ehrlicherweise sagen, dass die wenigsten dazu bereit sind, für Nachhaltigkeit mehr auszugeben. Aber es ist einfach so, dass nachhaltigere Produkte deutlich aufwendiger sind zum Herstellen und der Rohstoff auch teurer ist und deshalb dann im Nachgang das Produkt auch teurer ist. Ja.
3: Christian Markreiter und sein 100-köpfiges Team versuchen seit 3 Jahrzehnten ihren Beitrag dazu zu leisten. Felix Pick, Radio U1 Tirol.
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1: Und diese Folgen gibt es auch zum Nachhören auf unserer Homepage www.u1-radio.at in unserem Sendungsarchiv. Und jetzt gibt es einen Ramon Roselli. Schönen Samstagvormittag.

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Nick B. hier auf V1. Jetzt geht's ab in die Mittagspause am heutigen Samstag. Ich wünsche jetzt schon mal einen guten Appetit. Die Meierin begleitet uns pünktlich um 12 Uhr zu den Nachrichten aus Österreich und der Welt. Schönen Samstag und schönes Wochenende auf Radio 1 Tirol. Er sucht die große

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1: Mit Hannes Haab. Nach einem Drohnenangriff hat Saudi-Arabien eine wichtige Ölpipeline abgedreht. Diese Pipeline konnte die blockierte Straße von Hormuz umgehen und Öl vom Persischen Golf zum Roten Meer bringen. Wer hinter dem Angriff steckt, ist weiter unklar. Die Drohnen sollen aber vom Irak aus gestartet worden sein. Für den Politikwissenschaftler Thomas Jäger ist das im NTV-Interview ein weiteres Zeichen dafür, dass die USA ihren Einfluss in der Region mittlerweile verspielt haben.
2: Sie haben die Fäden nicht mehr in der Hand. Und das ist eine direkte Folge einer strategielosen Militäraktion, die Trump im Februar gegen den Iran losgetreten hat.
1: Durch das Aus der saudischen Pipeline könnte der Ölpreis und damit die Benzin

0: und Heizölpreise weiter steigen. Die Ermittlungen zum gescheiterten Drohnenanschlag in Deutschland auf den Flughafen Leipzig sollen direkt zum russischen Militärgeheimdienst führen. Das berichtet die Welt am Sonntag. Demnach soll den Anschlag ein Militärgeheimdienstler eingefädelt haben. Der Mann soll über die Türkei nach Deutschland eingereist und dann später über den Flughafen Berlin nach Serbien ausgereist sein. Dass der Mann Verbindungen zum russischen Geheimdienst hatte, war den Ermittlern bewusst. Überwacht wurde er dennoch nicht. Russland bestreitet nach wie vor, hinter dem Anschlag zu stecken. Die Sommerferien verkürzen, das will Wirtschaftskammerpräsidentin Martha Schulz. Aus ihrer Sicht würden 6 statt 9 Wochen reichen. Damit will Schulz vor allem Mütter entlasten, für die die Betreuung in den Sommerferien oft ein großes Problem sei. Neu ist die Forderung nach kürzeren Sommerferien nicht. Auch Elternvertreter fordern das immer wieder. Aus dem Bildungsministerium hat es dazu aber erst vor kurzem geheißen, dass sich die Frage nach einer Verkürzung derzeit nicht stelle. Einen Rekord hat ein Bub aus Rom geknackt. Er ist zusammen mit seinem Vater auf den Mont Blanc gegangen. Damit ist der 9-Jährige der jüngste Mensch, der den höchsten Berg Europas aus eigener Kraft bestiegen hat. Den Aufstieg haben er und sein Vater auf den knapp 4.800 Meter hohen Mont Blanc schon am 4. September gemacht.
1: Wir haben es genau 2:12. Kurzer Blick auf die Straßen bei uns in Tirol, der U1-Verkehrsüberblick. B179 Fernpassstraße. Es staut da momentan von Füssen bis Lermoos. Da braucht es in Fahrtrichtung Lasaret doch einiges an Geduld. Es kommt eine Stunde oben drauf, die sie da momentan verlieren. Dann auf die A13 Brenner-Autobahn in Fahrtrichtung Innsbruck und auch in entgegengesetzte Richtung, mittlerweile schon in beide Fahrtrichtungen, staut es immer wieder zwischen der Europabrücke und Innsbruck. Sie verlieren momentan 10 Minuten. Wir wünschen eine gute und sichere Fahrt. Und schauen zum Wetter. Momentan sonnige 18 Grad in Kufstein, 15 in Kappel im Paznauntal und 19 in Innsbruck. Ein richtig freundlicher, spätsommerlicher Tag heute. Viele Sonnenstunden, nur wenige Wolken am Nachmittag. Und es wird noch warm, 18 bis 25 Grad am Nachmittag die Höchstwerte. Ähnlich schön geht's morgen am Sonntag weiter. Der Sonnenschein überwiegt. Am Nachmittag kommen ein paar Wolken dazu. Es bleibt aber warm, 18 bis 26 Grad gehen sich morgen aus. Und auch die neue Woche startet freundlich. Erst ab nächster Woche Mittwoch trifft dann eine Kaltfront ein.
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1: Und da wünscht jetzt Philipp Achter ganz viel Spaß dabei. Wir haben richtig viel Musik und vor allem einen bunten Mix für dieses Wochenende für Sie vorbereitet. Und es gibt auch wieder Musik live zu erleben an diesem Wochenende, wie unter anderem morgen, 13. September. Wir haben einen Frühschoppen, und zwar beim Hahnenkamm Stüberl in Kitzbühel, die Grobertaler, Julia Buchner, die Tierseher, die Hallodris und auch Martin Locher. Ein Weltklasse-Line-Up ist mit dabei. 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Sonst natürlich alle Infos auch auf unserer Homepage www.u1.de. Damit aber schönes Wochenende hier auf U1.

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1: Es ist genau 12.30 Uhr im Studio Christine Treiner. Schöne Mittagszeit. Der Schulstart am Montag bringt nicht nur im Alltag vieler Schülerinnen und Schüler Neues, auch bei den öffentlichen Verkehrsmitteln gibt es Änderungen, konkret im Innsbrucker Busnetzwerk, wie David Hotter berichtet.
2: Auf der Linie 2a kommt es ab Montag zu Anpassungen. Die Linienführung erfolgt künftig über den Terminal Marktplatz und wird zudem von der Haltestelle Exelgasse bis zur Haltestelle Tiergartenstraße verlängert. Die bisherigen Haltestellen Marktplatz und Finanzamt entfallen, der restliche Fahrplan bleibt unverändert. Durch die Adaptierung bekommt die Volksschule Angergasse eine weitere direkte Öffi-Anbindung.
1: Beim Klettern an der Lamsenspitze im Karwendel hat sich gestern ein 35-Jähriger schwer verletzt. Der Mann war auf einer Kletterroute unterwegs, als plötzlich ein Tritt ausgebrochen ist. Er ist rund 7 Meter ins Seil gestürzt und ist mit dem Fuß auf einem Felsband aufgeschlagen. Wegen des dichten Nebels hat der Rettungshubschrauber zunächst nicht starten können. Bergretter haben den Verletzten versorgt und ihn ins Tal gebracht. Später ist er mit dem Hubschrauber ins Krankenhaus Kufstein geflogen worden. Und noch zum Fußball. Die WSG Tirol trifft morgen auf dem TSV Hartberg. Es ist das dritte Heimspiel der Wattener in dieser Saison. Und nach dem 4:0-Sieg vergangene Woche gegen Lustenau zeigt sich die WSG selbstbewusst. Trotz Rückenwind betont Trainer Philipp Semlitsch aber, dass es ein schwieriges Heimspiel gegen Hartberg werden wird. Vor allem durch den neuen Trainer Markus Schopp hat sich Hartberg spielerisch positiv entwickelt.
3: Wir haben schon eine spannende Struktur auch in ihrer Grundpositionierung. Ein Tormann, der sehr, sehr mutig agiert und von daher wird es herausfordernd sein, dass wir gegen den Ball eine Grundaggressivität haben, eine hohe Laufbereitschaft und sehr, sehr fleißig agieren wollen und dann im Ballbesitz unsere Lösungen am Platz bringen wollen mit den Qualitäten, die wir dabei haben.
1: Anpfiff der Partie WSG Tirol gegen Hartberg ist morgen um 14.30 Uhr im Tivoli-Stadion. Soweit also die Tirol-Nachrichten.
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1: Mit Hannes Haab. Das ist bisher einmalig in Österreich. Erstmals gibt es einen rechtlichen Anspruch auf einen Platz für die Kinderbetreuung. Das Land Tirol hat damit für Kinder ab dem zweiten Lebensjahr nun gestartet. Mehr von Conny Diebald.
2: Gestartet hat das Projekt bereits vor 4 Jahren. Ende letzten Jahres ist dann die Plattform Frieda online gegangen. Darüber haben die Eltern ihre Kinder anmelden können. Über 11.600 Kinder haben über die Plattform Frieda nun einen Betreuungsplatz in den Gemeinden bekommen. Mit dem Recht auf Kinderbildung und Kinderbetreuung, wie es das Land selbst nennt, würde es erstmals Wahlfreiheit für die Eltern geben, heißt es von der schwarz-roten Landesregierung.
1: Im vergangenen Schuljahr hat das Land Tirol auch das EU-Ziel bei der Kinderbetreuung erreicht. Bei den 3- bis 5-Jährigen liegt das Land sogar darüber. Nach Drohnenangriffen hat Saudi-Arabien eine wichtige Ölpipeline abgedreht. Diese Pipeline konnte die blockierte Straße von Hormuz umgehen.

0: und Öl vom Persischen Golf zum Roten Meer bringen. Wer hinter den Angriffen steckt, ist weiter unklar. Die Drohnen sollen aber vom Irak aus gestartet worden sein. Ein klares Zeichen dafür, dass die USA ihren Einfluss in der Golfregion mittlerweile verspielt haben, sagen Politikwissenschaftler. Durch das Aus der saudischen Pipeline könnte der Ölpreis und damit die Sprit- und Heizölpreise weiter steigen. Die Länder der Gruppe der BRICS-Staaten verurteilen einseitige Kriege. Das steht im Entwurf einer gemeinsamen Gipfelerklärung, ohne jedoch konkrete Länder zu nennen. Das sagen Insider. Die Staats- und Regierungschefs der führenden Schwellenländer, zu denen neben Brasilien, Indien und China auch Russland gehört, sollen diese Erklärung im Laufe des Tages noch unterschreiben. Am Gipfel sind auch Russlands Staatschef Putin, Chinas Präsident Xi und der iranische Präsident Pezeshkian. Bei der gestrigen Euro-Millionen-Ziehung hat ein Gewinner oder eine Gewinnerin aus Salzburg ordentlich abgeräumt. Mehr als 111 Millionen Euro gehen auf das Konto. Es ist der bisher dritthöchste Gewinn in der Geschichte der österreichischen Lotterien. Morgen gibt's dann beim Lotto einen 8-fach-Jackpot mit 11 Millionen Euro.
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1: Mit Hannes Haab. Die FPÖ hat in Innsbruck heute den verstorbenen Jörg Haider gefeiert. Er wurde fast auf den Tag genau vor 40 Jahren Bundesparteiobmann der Freiheitlichen und hat danach nicht nur die Partei, sondern auch die Politik in Österreich nachhaltig verändert. Unter dem Motto Aufbruch zur Spitze verspricht Bundesparteiobmann Herbert Kickl heute:
2: Wir Freiheitliche, wir ehren unseren Jörg Haider dadurch, dass wir in seinem Geist über ihn hinauswachsen und damit sein Werk als unseres fortführen und vollenden. Das ist unsere große Aufgabe, das zu vollenden, was ihm verwehrt geblieben ist.
1: Das Event mit über 1000 Gästen ist gleichzeitig auch der Abschluss einer FPÖ-Clubklausur. US-Präsident Trump sorgt wieder einmal für Wirbel, dieses Mal in Irland und Großbritannien. Denn Trump würde sehr gerne sehen, dass sich Irland und Nordirland wieder vereinigen, wie er nach dem Treffen mit dem irischen Regierungschef in Dublin sagt. Der Besuch von Trump in Irland wird von Protesten begleitet. Nach seiner Aussage befürchtet die Polizei, dass noch mehr Menschen daran teilnehmen werden. Das ist bisher einmalig in Österreich. Erstmals gibt es einen rechtlichen Anspruch auf einen Platz für die Kinderbetreuung. Das Land Tirol hat damit für Kinder ab dem zweiten Lebensjahr nun gestartet. Gestartet hat das Projekt selbst vor 4 Jahren. Ende letzten Jahres ist dann die Plattform Frida online gegangen. Darüber haben die Eltern ihre Kinder anmelden können. Über 11.600 Kinder haben über die Plattform Frida nun einen Platz in den Gemeinden bekommen. Bei der Herstellung von Kleidung gelangt immer mehr CO2 in die Luft. Die Menge an Treibhausgasen ist innerhalb von 2 Jahren um

0: 14% größer geworden. Im Jahr 2024 sind rund 1 Milliarde Tonnen CO2 durch die Modeindustrie entstanden. Das liegt daran, dass immer mehr Kleidung hergestellt wird und es dafür auch mehr Fasern braucht. Vor allem für Polyester, das aus Erdöl hergestellt wird.
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1: Mit Hannes Haab. Ein klares Nein kommt heute von Bildungsminister Christoph Wiederkehr zu kürzeren Sommerferien. Wirtschaftskammerpräsidentin Martha Schulz hatte 6 statt 9 Wochen Ferien gefordert, um die Eltern bei der Betreuung zu entlasten. Conny Diebold, für den Bildungsminister kommt das aber nicht in Frage.
2: Kinder und Jugendliche würden ausreichend Zeit im Sommer brauchen, um Kraft und Energie für das neue Schuljahr zu tanken, sagt Wiederkehr, der deshalb die Sommerferien nicht verkürzen will. Was die Betreuung in den Ferien angeht, sieht der Bildungsminister aber Aufholbedarf. Er wünscht sich, dass Sommercamps, wie sie etwa in Wien angeboten werden, österreichweit deutlich ausgebaut werden. Das würde Erziehungsberechtigte entlasten, während die Kinder und Jugendlichen sich erholen können.
1: Die 2-wöchige Sommerschule am Ende der Ferien sieht Wiederkehr als Beitrag, die Betreuung der Schüler im Sommer zu erleichtern. Die FPÖ hat in Innsbruck heute den verstorbenen Jörg Haider gefeiert. Er wurde fast auf den Tag genau vor 40 Jahren Bundesparteiobmann der Freiheitlichen und hat danach nicht nur die Partei, sondern auch die Politik in Österreich nachhaltig verändert. Unter dem Motto Aufbruch zur Spitze verspricht Bundesparteiobmann Herbert Kickl, das Werk von Jörg Haider fortzuführen, wie es heißt. Begleitet wurde das Event von Protesten in der Innenstadt. Nach dem Zugunfall gestern in Nordfrankreich mit 44 Verletzten geht die Polizei von Sabotage als Ursache aus. Auf der Strecke sei ein Schienenteil gefunden worden. Das deute auf eine vorsätzliche Tat hin, hat die Nachrichtenagentur AFP aus Ermittlerkreisen erfahren. Valentin Bontos hat eine Medaille für Österreich bei der Formel-Kite-Europameisterschaft geholt. Er hat sich die Silbermedaille beim Bewerb in der Türkei gesichert. Bronze ist an den Italiener Pianosi, Gold an den Schweizer Gian Stracciotti gegangen.
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1: Mit Hannes Haab. Mehr Einsatz für Frieden im Nahen Osten, das fordert Chinas Staatschef Xi von den Mitgliedern der BRICS-Staaten heute am Gipfeltreffen in Indien. China selbst sei bereit, mehr für Frieden etwa in der Golfregion beizutragen. Die Länder der Gruppe der BRICS-Staaten verurteilen einseitige Kriege, ohne jedoch konkrete Länder zu nennen. Das steht im Entwurf einer gemeinsamen Gipfelerklärung, sagen Insider. Zu den BRICS-Staaten gehören etwa Brasilien, Indien, China und auch Russland als aufstrebende Schwellenländer der Welt. US-Präsident Trump sorgt wieder einmal für Wirbel, dieses Mal in Irland und Großbritannien. Denn Trump würde sehr gerne sehen, dass sich Irland und Nordirland wieder vereinigen, wie er nach dem Treffen mit dem irischen Regierungschef in Dublin sagt. Der Besuch von Trump in Irland wird von Protesten begleitet. Nach seiner Aussage befürchtet die Polizei, dass noch mehr Menschen daran teilnehmen werden. Ein klares Nein kommt heute von Bildungsminister Christoph Wiederkehr zu kürzeren Sommerferien, wie sie Wirtschaftskammerpräsidentin Martha Schulz fordert. Kinder und Jugendliche würden ausreichend Zeit brauchen, um Kraft und Energie für das neue Schuljahr zu tanken, sagt Wiederkehr. Außerdem würde man mit der zweiwöchigen Sommerschule auch die Betreuung erleichtern. Ebenso mit den Sommercamps in Wien. Hier wünscht sich Wiederkehr, dass diese Camps österreichweit ausgebaut werden. Nach 30.000 Kilometern hat ein fliegender Handymast seine Testmission beendet. Das kurz HAPS genannte 85 Meter lange Zeppelin-ähnliche unbemannte Luftschiff kann in der Stratosphäre in etwa 20 Kilometern Höhe geparkt werden. Der Handymast am Himmel kann dabei über Monate oder Jahre hinweg Handynetze über schwer erreichbare Gebiete oder über Katastrophengebieten aufbauen, verspricht der Hersteller. Erste Tests sind erfolgreich verlaufen.
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1: Mit Hannes Harp. Jedes sechste oder siebte Kind in Österreich ist übergewichtig oder sogar fettleibig, zeigt die Statistik. Therapien gegen Adipositas sind teuer und in zwei Drittel der Fälle selbst zu bezahlen, zeigt ein aktueller Bericht des Vorsorgeinstituts SIPKEN. Hier braucht es mehr öffentliches Geld, denn gerade sozial benachteiligte Familien sind häufiger von Adipositas betroffen. Den Therapien fehlt oft auch ein umfassender Ansatz, sagt SIPKEN-Ernährungswissenschaftler Manuel Schätzer.
2: Die aktuelle Erhebung hat gezeigt, dass nach wie vor der Status vor allem auf der Ernährungstherapie-Seite liegt. 8 von 10 Angeboten sind auf dieses Themengebiet fokussiert. Psychotherapeutische Maßnahmen sind nur in jeder zweiten Angebotsmaßnahme integriert und Bewegungstherapie überhaupt nur in jede dritte integriert.
1: Auch bei der Qualität der Therapien ist noch Luft nach oben. Nur 6 von 10 der Einrichtungen arbeiten nach wissenschaftlichen Grundlagen, zeigt die Studie. Der Aufmarsch der rechtsextremen Identitären am Wiener Kahlenberg ist heute vorerst ohne Zwischenfälle verlaufen. Weil auch Gegendemonstrationen angemeldet waren, ist die Polizei mit viel Personal unterwegs gewesen, um Krawalle zu verhindern. Am Kahlenberg selbst sind nur eine Handvoll Demonstranten aufgetaucht. Auch die Gegendemos sind friedlich verlaufen, sagt die Polizei. Mehr Einsatz für Frieden im Nahen Osten, das fordert Chinas Staatschef Xi von den Mitgliedern der BRICS-Staaten heute am Gipfeltreffen in Indien. China selbst sei bereit, mehr für Frieden etwa in der Golfregion beizutragen. Die Länder der Gruppe der BRICS-Staaten verurteilen einseitige Kriege, ohne jedoch konkrete Länder zu nennen. Das steht im Entwurf einer gemeinsamen Gipfelerklärung, sagen Insider. Zu den BRICS-Staaten gehören etwa Brasilien, Indien, China und auch Russland als aufstrebende Schwellenländer der Welt. Bei der Herstellung von Kleidung gelangt immer mehr CO2 in die Luft. Die Menge an Treibhausgasen ist innerhalb von 2 Jahren um 14% größer geworden. Im Jahr 2024 sind rund 1 Milliarde Tonnen CO2 durch die Modeindustrie entstanden. Das liegt daran, dass immer mehr Kleidung hergestellt wird und es dafür auch mehr Fasern braucht. Vor allem für Polyester, das aus Erdöl hergestellt wird.
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0: Sternenstaub, Ihre Begleitung durch diesen Samstagabend hier auf Radio U1 Tirol. Und wir schauen, wie das Wetter morgen in den Bergen wird.
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0: Wenn Sie da morgen in die Berge wollen, erwartet Sie überwiegend gutes Bergwetter. Die Sonne, die scheint meistens, nur zeitweise, da ziehen ein paar Wolken weit über den Gipfeln durch. Am Nachmittag können die Wolken entlang der östlichen Nordalpen vor allem etwas dichter werden. Erst gegen Abend wird es dann von Nordwesten her zunehmend generell bewölkt. Die Temperaturen, die steigen etwas an. Auf 2000 Metern hat es 7 bis 13 Grad, auf 3000 Metern rund 4 Grad. Dazu weht schwacher im Hochgebirge mäßiger Nordwestwind. In der Nacht auf Montag kommt dann schließlich etwas an Regen mit dazu. Die Schneefallgrenze, die liegt dann bei etwa 3000 Metern. Also alle, die unterwegs sind, denen wünschen wir viel Spaß und wir schauen jetzt zurück zur Musik.

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0: Institut Zipken. Hier braucht es mehr öffentliches Geld, denn sozial benachteiligte Familien sind öfter von Fettleibigkeit betroffen. Außerdem fehlt den Therapien oft die Qualitätssicherung, sagt Ernährungswissenschaftler Manuel Schätzer.
1: Jede dritte Einrichtung arbeitet nicht nach wissenschaftlichen Grundlagen und gleichzeitig ist auch extrem wichtig, dass natürlich diese Therapieformen in ihrer Wirkung kontrolliert und evaluiert sind. Da hat sich ebenfalls gezeigt, dass nur 4 von 10 Einrichtungen genau dieses Qualitätsmerkmal gewährleisten.
0: Statistisch gesehen hat auch in diesem Schuljahr jedes 6. bis 7. Kind in Österreich Übergewicht oder leidet an Adipositas. Ein klares Nein kommt heute von Bildungsminister Christoph Wiederkehr zu kürzeren Sommerferien, wie sie Wirtschaftskammerpräsidentin Martha Schulz fordert. Kinder und Jugendliche würden ausreichend Zeit brauchen, um Kraft und Energie für das neue Schuljahr zu tanken, sagt Wiederkehr. Außerdem würde man mit der 2-wöchigen Sommerschule auch die Betreuung erleichtern. Ebenso mit den Sommercamps in Wien. Hier wünscht sich Wiederkehr, dass diese Camps österreichweit ausgebaut werden. US-Präsident Trump sorgt wieder einmal für Wirbel, dieses Mal in Irland und Großbritannien. Denn Trump würde sehr gerne sehen, dass sich Irland und Nordirland wieder vereinigen, wie er nach dem Treffen mit dem irischen Regierungschef in Dublin sagt. Der Besuch von Trump in Irland wird von Protesten begleitet. Nach seiner Aussage befürchtet die Polizei, dass noch mehr Menschen daran teilnehmen werden. Jeder kann zum Lebensretter werden, darauf will der heutige Welttag der Ersten Hilfe aufmerksam machen. Wichtig ist, sich im Notfall zu trauen und nicht wegzusehen. Die wichtigsten Erste-Hilfe-Schritte sind einfach. Wer eine reglose Person findet, prüft, ob sie noch reagiert und normal atmet. Gibt's keine Reaktion, den Notruf 144 anrufen und auf Lautsprecher schalten. Danach beginnt man mit der Herzdruckmassage. Die Rettungsleitstelle gibt nebenbei dann Hilfe.
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Was hätte ich besser machen können in meinem Leben? Sicher gibt's ein paar Sachen, die ich nicht hätte sollen machen.

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1: Mit Hannes Haab. Ihren zweiten Geburtstag hat heute die FPÖ in Innsbruck gefeiert. So nennt es zumindest Bundesparteiobmann Herbert Kickl im Gedenken an den verstorbenen Jörg Haider, der fast auf den Tag genau vor 40 Jahren Bundesparteiobmann der FPÖ wurde, damit nicht nur die Freiheitlichen, sondern die Politik in Österreich verändert hat. Unter dem Motto Aufbruch zur Spitze hat Parteichef Herbert Kickl den Schwenk nach heute versucht.
2: Das bedeutet nichts anderes, als das Volk in unserem Verständnis von Demokratie das Sagen hat. Heute formulieren wir es anders. Heute sagen wir, das Volk ist der Chef. Oder heute

0: jedes sechste bis siebte Kind in Österreich Übergewicht oder leidet an Adipositas. Nach dem Zugunfall gestern in Nordfrankreich mit 44 Verletzten geht die Polizei von Sabotage als Ursache aus. Auf der Strecke sei ein Schienenteil gefunden worden. Das deute auf eine vorsätzliche Tat hin, hat die Nachrichtenagentur AFP aus Ermittlerkreisen erfahren. Valentin Bontos hat eine Medaille für Österreich bei der Formel-Kite-Europameisterschaft geholt. Er hat sich die Silbermedaille beim Bewerb in der Türkei gesichert. Bronze ist an den Italiener Pianosi, Gold an den Schweizer Gian Stracciotti gegangen.
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0: 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Es ist 20 Uhr.
1: Mit Hannes Haab. Die Sommerferien zu verkürzen, zur Idee von WKO-Präsidentin Schulz, hat es heute eine Abfuhr gegeben. Neben Bildungsminister Wiederkehr ist auch die Lehrergewerkschaft dagegen. Bis heute fehlen wissenschaftlich belegte Konzepte, die die Vorteile für die Kinder und Jugendlichen belegen sollen, sagt Lehrergewerkschafter Paul Kimberger. Die Grünen dagegen fordern vor allem, den Fokus auf die Herausforderungen der Familien im Sommer zu legen. Es braucht vor allem verlässliche und leistbare Kinderbetreuung, heißt es. Ihren zweiten Geburtstag hat heute die FPÖ in Innsbruck gefeiert. So nennt es zumindest Bundesparteiobmann Herbert Kickl im Gedenken an den verstorbenen Jörg Haider, der fast auf den Tag genau vor 40 Jahren Bundesparteiobmann der FPÖ wurde, damit nicht nur die Freiheitlichen, sondern die Politik in Österreich verändert hat. Begleitet war das Event von Protesten in der Innsbrucker Innenstadt. Jeder kann zum Lebensretter werden. Darauf will der heutige Welttag der Ersten Hilfe aufmerksam machen. Wichtig ist im Notfall, sich zu trauen und nicht wegzusehen. Die wichtigsten Erste-Hilfe-Schritte sind einfach. Wer eine regungslose Person findet, prüft, ob sie noch reagiert und normal atmet. Gibt's keine Reaktion?

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